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0: DJ.
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1: Einen wunderschönen Sonntag wünsche ich allen unseren Musikfreunden aus nah und fern, alle Stammhörer, Neuhörer, Althörer, Junghörer, alle, die Sie mit dabei sind. Wir freuen uns, dass Sie heute wieder zuhören. Wir, das ist das Sonntagsteam des Freien Radio Salzkammergut und des Museumsradios, denn Reinhard Pirnbacher sitzt heute draußen am Telefon. Das heißt, wir können auch wieder Ihre Musikwünsche erfüllen. Wir freuen uns, wenn Sie sich melden bei uns. 061 32 25 690 ist unsere Telefonnummer. Hier im Studio erreichen Sie uns unter 061 32 25 690. Und was steht heute noch an? Ja, um 21 Uhr, da ist Anpfiff, das große Finale beim Fußball, Spanien gegen Argentinien. Ich bin neugierig, wer da den Siegerpokal heimnehmen darf. Entweder nach Südamerika oder nach Westeuropa. Und zu diesem Thema habe ich natürlich auch einige Musikstücke mitgebracht. Alte Fußballlieder, die Sie schon lange nicht mehr gehört haben. Was wird das Motto des heutigen Abends? Das Lukas-Trio weiß es. Und zwar hinein, hinein, hinein. Ja, was ist da gemeint? Der Fußball natürlich ins Netz.
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1: Ja, da werden wir sehen, wer heute Abend jubeln wird. Hinein, das war das Lukas-Trio in den 50er Jahren. 061 32 25 690 ist unsere Telefonnummer. Sie können auch auf wunsch@plattenkiste.radio oder operette@aon.at eine E-Mail schreiben. Bedenken Sie vielleicht, dass Sie nicht gerade was wünschen. Es muss natürlich kein Fußballlied sein. Es kann eine Musiknummer sein, die Sie schon lange nicht mehr gehört haben oder die Sie einfach gerne hören. Aber es sollte etwas sein, was in der letzten Zeit nicht gewünscht wurde. Wir haben ja 71.000 verschiedene Musikstücke mit und wenn da dauernd dasselbe kommt, dann fragt sich jemand in der Hörerschaft wirklich, ja, spielen die immer dasselbe? Natürlich machen wir nicht, aber wir haben natürlich auch, ja, der Reinhard sitzt draußen und berät sie gerne über Musikstücke, die sie sich wünschen können. So, wen hören wir da jetzt? Ja, das war die Stimme, die in den 40er und 50er Jahren bei Fußball-Weltmeisterschaften zu hören war. Damals noch im Radio und noch nicht so sehr im Fernsehen. Das Fernsehen hat ja erst 1955 in Österreich begonnen. Da war beim Sender Rot-Weiß-Rot und später beim österreichischen Rundfunk der legendäre Sportkommentator Heribert Maisel. Der hat zum Beispiel die Fußball-Weltmeisterschaft 1954 kommentiert, zusammen damals mit dem ganz jungen Edi Finger. Hören wir ihn jetzt, der Heribert Maisel. Was ist das Wichtigste für ihn? Natürlich der Fußball.
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2: Das war die legendäre Stimme im österreichischen Rundfunk in den 40er und 50er Jahren. Heribert Maisel, der bekannte Sportreporter von damals, beim Sender Rot-Weiß-Rot und später beim österreichischen Rundfunk. Jetzt kommt eine Fußballreportage einer etwas anderen Art. Da kommen die drei Travelers aus Berlin mit ihrer Fußballreportage. Naja, werden wir sehen, wie gut die ist.
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Ja, jetzt wissen wir es, wie ein richtiges Fußballspiel sein muss. Die drei Travelers aus Berlin waren das. Und jetzt schicken wir liebe Grüße zu Frau Pressel, eine Stammhörerin aus Bad Aussee. Sie wünscht sich Blue Bayou. Heute einmal nicht mit Paola, das wir ohnehin öfter spielen, sondern mit Linda Ronstedt haben wir diese Platte heute aufliegen.

Linda Ronstadt mit Blue Bayou. Dann hat angerufen Herr Trepschick aus Bottrop in Deutschland. Er wünscht sich die Petula Clark mit Love, so heißt mein Song. Ja, die Britin Petula Clark wollte dieses Lied anfänglich gar nicht singen, weil es ihr nicht gefallen hat. Und dann ist diese Platte aber ein ganz großer Renner geworden. Und vielleicht die Stammhörer unter Ihnen wissen es, wer diese schöne Melodie komponiert hat. Es war der unvergessene Komiker Charlie Chaplin. Der lustige Kerl im Film war auch ein hervorragender Musiker und Komponist. Er hat dieses Lied geschrieben. Love, so heißt mein Song.

0: Love, This Is My Song, komponiert von Charlie Chaplin, gesungen von vielen Interpreten, unter anderem auch Petula Clark, und diese Platte ist sehr, sehr bekannt geworden. Dann hört man uns zu in Laxenburg, in der Wiener Gegend. Liebe Frau Winter, wir freuen uns, dass Sie mit dabei sind. Sie hört über Kabel, hat sie uns verraten. Und schön, dass Sie uns gefunden haben, unsere Sendungen. Hier ist der Chris Christofferson für Sie mit dem Bobby McGee. Liebe Grüße nach Laxenburg.
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für die Frau Winter in Laxenburg, die uns über das niederösterreichische Kabel hört. Wir hoffen, dieser Musiktitel mit Kris Kristofferson ist gut angekommen. So, was habe ich als nächstes aufliegen? Da geht's genau in die andere Himmelsrichtung, denn die Lotte schreibt uns: Guten Morgen, spielen Sie bitte von Willi Hagara Ein Häuschen mit Garten. Herzlichen Dank, Lotte aus Nürnberg-Gebersdorf. Ja, liebe Grüße nach Nürnberg. Hier ist der Willi Hagara, Mitte der 50er Jahre.

Der Wiener Willi Hagara, der ursprünglich als Postbeamter gearbeitet hat, bevor er für die Schallplatte entdeckt wurde. Dann hat uns angerufen die Maria aus Bad Ischl. Sie wünscht sich CCR, also Creedence Clearwater Revival, mit Proud Mary. Spielen wir natürlich auch gerne. Dann hat uns die Maria noch gebeten zu sagen, dass es am Montag, den 27. Juli, im Pfarrheim in Bad Ischl ein freies Tanzen gibt. Also kommen Sie ins Pfarrheim Bad Ischl, wenn Sie in der Nähe wohnen, von 18 bis 20 Uhr freies Tanzen in Ischl im Pfarrheim. Die Maria, die uns angerufen hat, wird sicherlich, vermute ich, auch dort sein. Hier kommen Sie jetzt, die CCR mit der Proud Mary.

CCR mit der Proud Mary für die Maria in Bad Ischl. Montag, 27. Juli im Pfarrheim gibt es ein freies Tanzen zwischen 18 und 20 Uhr. Das hat sie uns gebeten, dass wir Ihnen mitteilen sollen. Und apropos Tanzen in Bad Ischl, wir wurden ja auch von sehr vielen Leuten aus Ischl und Umgebung angefragt, warum wir denn nicht beim Ischler Stadtfest gespielt haben. Ja, wir hätten das natürlich gerne gemacht für sie, aber leider wurden wir für eine völlig unmögliche Zeit eingeteilt. Wir hätten auf der Esplanade zwischen 14 bis maximal 20 Uhr spielen dürfen. Das heißt, um 20 Uhr hätten wir schon wieder alles abbauen müssen und aufhören. Und seien Sie einmal ehrlich, wären Sie um 14 Uhr, also bei der größten Nachmittagshitze, zur Esplanade zum Tanzen gekommen? Ich vermute nicht, ich selber hätte es sicher auch nicht getan. Wir können nicht am Nachmittag bei der großen Nachmittagshitze einen Tanzabend veranstalten. Das ist der Grund, weshalb wir nicht beim Stadtfest unsere Musik gespielt haben. Aber wir haben ja noch viele weitere Veranstaltungen, wo Sie hinkommen können. Zum Beispiel am kommenden Samstag nach Strobl zur Seepromenade oder eine Woche später zum Sternbräu in den Biergarten, nach Schlierbach zum Wolfgangsee-Tanzschiff oder am Marktplatz in Abtenau sind wir dann Anfang September. Wir sind wieder im Schloss Neuwildenstein in Geusern. Finden Sie alles auf der Internetseite. Wir haben sehr, sehr viele Termine. So, jetzt kommt wieder einer der Fußballer, und zwar der, über den sich die Österreicher gefreut haben, der immer noch eine Legende ist, weil er für das Wunder von Córdoba gesorgt hat und wo sich die deutschen Kollegen, die deutschen Fußballmannschaft damals ziemlich geärgert hat. Erinnern Sie sich an 1978, das Wunder von Córdoba. Hier ist er, der Hansi, der Hans Krankl, ohne Boy und ohne nichts. Da geht gar nichts.

Ja, das war ja der Hans Krankl, der einstige Stürmer von Rapid Wien. Dann schreibt uns Andrea Schmier aus München. Einen schönen guten Morgen aus München ins Salzkammergut. Es freut mich, dass heute Morgen wieder einmal eine Live-Wunschsendung stattfindet, obwohl es gar kein Feiertag ist. Leider haben wir kein Sonntagswetter. Hier in München ging gerade ein kräftiger Regenschauer nieder. Ja, lieber Andreas, bitte lasst uns etwas Wasser übrig. Bei uns ist alles schon so trocken. Wir brauchen den Regen dringend. Liebe Münchner, lasst uns etwas Wasser übrig. Dann schreibt er weiter. In den 50er Jahren gab es einmal den Titel Musikverrückt. Vielleicht habt ihr sogar die Parodie auf diesen Schlager dabei, die hieß dann Fußballverrückt. Ansonsten ist auch das Ursprungslied willkommen. Viele Grüße an euch und alle Hörer, die mich kennen, euer Andreas Schmier. Ja, lieber Andreas, das Fußballverrückt haben wir auf die Schnelle nicht herausgefunden, aber deswegen kommt ja das Ursprungslied gerne für Sie musikverrückt. Hier ist Rene Franke aus den 50ern.

Rene Franke ist musikverrückt. Dann geht unser nächster Musikwunsch zu Frau Amon in Bad Aussee. Sie, glaube ich, ist auch eine treue Stammhörerin dieser Sendung. Und was hat sie sich heute gewünscht? Peter Cornelius, du entschuldige, ich kenn dich.

Du entschuldige, ich kenn dich, das war der Peter Cornelius. Ein großer Hit in den frühen 80er Jahren, kann ich mich noch gut erinnern dran. Ein technischer Hinweis noch, weil wir vorhin schon von Kabelhören geredet haben. Im Kanal 871, im Lee-West-Kabel, also alle Linzer, Wels und Steyr, wenn Sie dort UKW nicht mehr so gut empfangen können, können Sie aufs Lee-West-Kabel umsteigen, Kanal 871. Da hören Sie auch diese Sendung, immer am Sonntagvormittag. Ja, wer kommt jetzt noch? Aha, jetzt geht's nach Vöcklabruck. Der Herr Haug, Herr Wolfgang Haug, grüßt die Heidi heute mit einem schönen Lied von Freddy Quinn. So ein Tag, so wunderschön wie heute.

Fredig, wenn so ein Tag so wunderschön wie heute. Ja, für den Willi aus Gschwand habe ich leider nur ein Trostpflaster. Er hätte sich nämlich gewünscht, die Marilyn Monroe mit Happy Birthday, Mr. President. Das Lied haben wir leider noch nicht eingespielt. Wir werden es bei Gelegenheit suchen, einspielen und dann kann es gerne einmal gewünscht werden. Also kein Geburtstagswunsch jetzt für den Präsidenten. Jetzt haben wir als Ersatz einfach aufliegen ein anderes Lied von der Marilyn Monroe. Some like it hot. 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
1: Marilyn Monroe, Some Like It Hot. So, das letzte Lied kommt jetzt noch von mir. Das sei dem Schiedsrichter gewidmet, der heute Abend pfeifen muss. Ab 21 Uhr das große Finale Spanien gegen Argentinien. Und manchmal ist die Entscheidung nicht leicht. Da wünschen wir ihm, dass er nur richtige Entscheidungen trifft. Hier sind die Pejeiros mit dem Lied für den Schiedsrichter.

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1: Das kann ja wohl nicht wahr sein, da gibt doch dieser Pfeifen eigentlich tatsächlich nur Abseits. Der hat ja wohl Tomaten auf dem Augen, Schiedsrichter, Telefon.
2: Ach, was reden Sie denn, der Mann hat ja vollkommen recht, das war eine einwandfreie Entscheidung.
3: Richtig.
1: Haben Sie gesehen, dass jemand meine Fahne gehoben hat? Kein Mensch hat
2: was waren Sie denn dauernd von Fahne? Sie haben doch nur eine Fahne von gestern Abend, Sie stanzt. Was wollen Sie denn?
4: Ich stehe schon seit einer halben Stunde auf meinem Fuß.
2: Na und? Was geht Sie das an?
1: Es dreht sich hier um Abseits oder nicht Abseits.
4: Ach, es sind schon ganz andere Spiele durch Abseits verloren gegangen.
2: Na und? Na und? Ja, ich war richtig.

Ja, der Schiedsrichter hat es schwer und macht es keinem recht. Kann sein, dass das stimmt oder auch nicht. Ja, verehrte Hörerinnen und Hörer, das war's für heute Vormittag. Ich habe mich gefreut, dass ich Sie eine Stunde lang durch den Vormittag begleiten durfte mit Ihrer Wunschmusik und einigen Fußballliedern. Über 40 hätte ich da in meinem Koffer. Natürlich haben wir nicht alle spielen können. Es war nur eine kleine Auswahl. Wenn Sie heute Abend das Fußballspiel schauen, dann wünschen wir Ihnen viel Vergnügen. Aber jetzt schon wünschen wir Ihnen einen wunderschönen Sonntag und gute Unterhaltung weiterhin mit unserem Programm. Reinhard Pirnbacher am Telefon und Edith Schiller. Wir bedanken uns ganz herzlich, dass Sie wieder zugehört haben und wir laden Sie ein, auch am nächsten Sonntag zur selben Zeit wieder mit dabei zu sein. Da gibt's dann wieder Melodien aus dem Reich der Operette. Danke fürs Zuhören und einen wunderschönen Tag.

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Unsere beliebten Beiträge sind natürlich auch mit dabei in der gemütlichen Stunde und einen besonderen Gast habe ich in der Volksmusiksendung. Er kommt aus dem steirischen Salzkammergut, genauer gesagt aus dem Seerland. Und da gibt es wieder in der nächsten Zeit eine wunderbare Veranstaltung, wo sich Wien und das steirische Salzkammergut miteinander vermischt. Ich freue mich, dass mein Besuch da ist und ich freue mich auch, dass die Wiesbacher Musikanten uns mit dem Zillertaler Marsch in die gemütliche Stunde einspülen. Gute Unterhaltung!

0: Flutter, Auftakt. Die Wiesbacher Musikanten haben uns Sänger gespielt in die gemütliche Stunde. Und ich darf jetzt meinen Gast begrüßen. Hannes Pressl von der Ausseher Pradlmusik ist wieder mal bei mir in der Sendung. Lieber Hannes, schön, dass du Zeit nimmst, für uns einfach eine Veranstaltung anzukündigen, die was im Jahreskreis nicht mehr wegzudenken ist. Schön, dass du bist. Grüß dich.
1: Danke für die Einladung. Grüß dich.
0: Hannes, wir haben schon angesprochen, Wien hat ja eine nette Verbindung eigentlich ins Salzkammergut, speziell ins Ausseerland und zur Ausseer Pradlmusik und zu der Stadt Bad Aussee. Und da gibt es jedes Jahr ein wunderbares gemeinsames Tun mit einem wunderbaren, schönen Konzert. Um was geht es noch genau?
1: Ja, das ist dieses Gastspiel der Vereinigung Wiener Staatsopernballett, das heuer zum 32. Mal in Folge gibt, also das ist schon eine schöne Zeit, hat angefangen in Altaussee damals, die Keimzelle war der Seewirtssaal, da ist noch ein wenig klein beieinander gewesen alles, aber es war dann so erfolgreich, dass dann jahrelang am Brunner Blas in Altaussee im Sternenzelt stattgefunden hat und jetzt seit einigen Jahren in Bad Aussee im Kur- und Kongresshaus.
0: Wunderbares Ambiente, wo Sie jetzt angekommen sind. Sie war natürlich zuerst da klein und fein, wie du gesagt hast, beim Wirt. War das so ein Wirtssaal oder was?
1: Ganz am Anfang, ja. Aha. Das ist der Frischmarkt gewesen. Das gibt es heute leider nicht mehr als Wirtshaus und den Saal gibt es eigentlich auch nicht mehr. Das ist umgebaut worden. Dann ist natürlich sehr groß geworden, die Veranstaltung. Im Sternenzelt, das war schon gigantisch und eine besondere Atmosphäre. Und jetzt seit einigen Jahren sind wir eben in Bad Aussee im Kurhaus. Haben wir natürlich auch eine gute Infrastruktur, weil alles, was so was braucht wird, Garderoben und so weiter, das ist da natürlich vorhanden.
0: Mikrofone und das Ambiente im Kongresshaus natürlich ist auch wunderschön und passt da ganz gut zusammen. Ich freue mich, dass du uns das heurige Programm mitgenommen hast, dass du uns also ein wenig vorstellst. Die Ausseher Pradlmusik wirkt ja mit und auch eine andere Gruppe aus dem Ausseerland.
1: Ja, natürlich, das große Streichorchester der Bürgermusikkapelle aus Bad Aussee. Die sind ja eigentlich schon länger dabei als wir. Wir haben mit der Pradlmusik heuer also ein 25-jähriges Jubiläum, zufällig, 25 Jahre haben wir jetzt damit. Aber der Streich, wie man bei uns in Aussee sagt, ist schon länger dabei. Und ein unverzichtbarer Bestandteil.
0: Also jede Gruppe für sich hat ganz was Besonderes und macht eigentlich eine interessante Veranstaltung. Wie gesagt, ich freue mich, dass du da bist und Gruß an Röttenbach. Haben wir nicht umsonst jetzt rausgesucht, weil das ist nicht nur der Begrüßungsmarsch von der Ausseher Pradlmusik in der gemütlichen Stunde, sondern wird auch bei der Veranstaltung so quasi die Begrüßung sein, Hannes?
1: Richtig, das ist gleich das erste Stück, mit dem will man mal gleich ein wenig einen Schwung erzeugen und das Publikum gleich mal ein wenig mitnehmen.
0: So machen wir das auch heute.

0: Wunderschöner Auftakt von der sehr Pradlmusik bei uns in der Volksmusiksendung. Und wie angesprochen, es wird auch der Begrüßungsmarsch sein, wann die Vereinigung Wiener Staatsopernballett wieder in Bad Aussee zu Gast ist, wo auch die Pradlmusik und die Streicher mit dabei sind. Vom 6. bis 8. August sind sie im Kur- und Kongresshaus Theater in Bad Aussee zu Gast. Um 7:30 auf die Nacht findet die Veranstaltung statt. Hannes Pressl ist bei mir und wird uns erzählen über das heurige Programm. Wir haben den Auftaktmarsch schon gehört, da hast du eine nette Verbindung eigentlich. Der Gruß an Röttenbach hat eigentlich mit dem Ausseerland nichts zu tun, also so indirekt.
1: Insofern, weil er von einem ganz guten Geiger und Volksmusikanten geschrieben worden ist, in Steinecker Kadel, dieser Legende in Altenaussee. Und den sein Musi, der hat eine feste Musi beieinander gehabt, hat halt einmal in Bayern gespielt und da gibt es dieses Röttenbach. Und der hat sich halt wahrscheinlich, wer anderen einen Lebkuchen mitnimmt oder eine Flasche Wein, er hat ja einen Marsch geschrieben und den hat er genannt, Gruß an Röttenbach.
0: Schön, du wirst das nicht glauben, ich hätte ihn schon gesucht in der Landkarten, den Röttenbach im Ausseerland, haben noch wenig gefunden.
1: Nein, bei uns gibt es einen Zirkelbau, aber da gab es auch schon
0: ein Stück. So ist es, ja. Aber fest, wenn man als Komponist, als Musikant, den Ort eigentlich ein Stück gewidmet, das ist was Feines. Und solche Stücke spielt man auch dann gern noch, dass die nicht verstauben irgendwo in einem Kastel drin. Eines, das möchte ich ja gerne, aber wir pflegen im Ausseerland, vor allem auch mit der Pradlmusik, dass solche Stücke, was für Vorgänger sich einfallen lassen hat, dass man das weiterpflegt.
1: Ja, das ist uns wichtig, weil wenn man halt rechnet, wie viele gute Stücke das gibt. Und ich sage aber, man kann maximal die Spitze vom Eisberg spielen. Da ist ja nur sehr, sehr viel unter Wasser, was genauso gut war, aber was so schön langsam verkimmt. Und das ist vielleicht auch ein Thema bei uns beim Ballett. Wir schauen aber sehr genau, was wir in den vorigen Jahren gespielt haben. Also wenn ich Mischa Vorschläge mache, dem Mischa Sosnowski, dem künstlerischen Gesamtleiter und Choreografen, der wirklich da die Ideen hat und sensationell gut arbeitet, dann schaue ich einmal 2-3 Jahre zurück und alle Stücke, die wir so vor 2-3 Jahren gespielt haben, kommen einmal nicht in Frage. Sondern es muss immer was Neues sein und auch was Neues, Altes. Heuer haben wir mal einen Schrammemarsch dabei. Den haben wir überhaupt noch nie gespielt.
0: Noch nie gehabt, ja.
1: Und das ist uns schon wichtig.
0: Schön, also eine Mischung sollte sein und man sollte auch das Vergangene nicht vergessen, sondern einfach wieder mal rausholen. Wie macht es denn ihr das musikalische Programm? Mich interessiert das jedes Jahr wieder. Eines, ich denke mal, du hast das ja gerade angesprochen, 2-3 Jahre werden einmal überhaupt keine Stücke wiederholt, sondern man schaut ein bisschen, was hat man schon lange nicht mehr gespielt, was passt ein wenig zum Programm, ob ein Marsch, ein Polka, einmal ein Jodler. Wie habt ihr euch denn das heuer so einfallen lassen?
1: Also eins ist aber ganz, ganz wichtig, das Ballett hat jedes Jahr einen thematischen Schwerpunkt. Und zum heurigen Thema Postcards from London to Aussee müssen wir natürlich diese Achse zwischen Ausseerland und London irgendwie vorstellen. Darum heißt es ja auch Postcards und nicht E-Mails oder sonst irgendwas, WhatsApp oder irgendwas, weil man Postkarten auch optisch gut darstellen kann. Es wird schöne Einblendungen geben hinter den Tänzern, damit man das visualisiert. Und jetzt zu deiner Frage, wie machen wir es? Das Thema ist einmal das Wichtigste. Und wenn wir jetzt gewusst haben im November schon, da hat der Mischa gesagt, das war ein super Thema, dann gehen schon mal die Radeln, was können wir da? Und natürlich gibt es heuer dazu diesen Sockel von der Ausseer Volksmusik, das ist schon klar, aber sehr viel aus dem Popsektor von englischen Gruppen. Das heißt, ich bin mal hergegangen und habe gesagt, welche englischen Gruppen aus London oder Umgebung sind weltberühmt worden. Also Beatles, klar, spielen wir ein paar Beatles-Nummern, aber auch die Adele zum Beispiel.
0: Ja.
1: Das habe ich selber nicht gewusst, ob das jetzt Amerikanerin ist oder Engländerin. Der Elton John.
0: Ja.
1: Und dann nehmen wir so Titel her, gute Melodien, die nehme ich dann einmal daheim auf, so Demos, und der Mischer sucht sich dann die und die aus, die er dann brauchen kann, und dann proben wir es natürlich.
0: Was man auch tänzerisch gut übers Ballett einfach auch einstudieren kann.
1: Genau.
0: Ja. Ist ja immer spannend, auch meine Standardfrage, Hannes, die Musik ist jetzt für die Tänzerinnen und Tänzer ja auch nicht so einfach, dass man sagt, das sind sie ja so über das ganze Jahr hin nicht gewohnt. Ja. Aber das ist eine Herausforderung auch für ihn, und ich denke mal, als künstlerischer Leiter, wenn man da ist, der Mischer, wie du angesprochen hast, ist das ganz was Interessantes einfach mit dieser Musikrichtung, wo es Salzkammer gut spürbar ist, so wie es ja ihr mit den Streicher bringt und auch mit der Pradlmusik, das umzuwandeln auf die Tänzer. Ja, das ist schon eine Herausforderung.
1: Es wird heuer was geben, was, glaube ich, noch nie das Staatsopernballett getanzt hat, nämlich Schützentanz im Fünf-Ochtel-Takt. Also, da hast du ja schon da, dass du gehen kannst dazu, ja. Aber geschweige denn tanzen.
0: Ja.
1: Und genau das ist aber die Herausforderung. Das Publikum und auch viele Akteure machen sich oft keine Vorstellungen, wie intensiv das geprobt werden muss.
0: Ja.
1: Die proben jetzt ab Montag 8 Stunden am Tag.
0: Wahnsinn.
1: Ja, das ist wirklich heftig.
0: Das ist keine Sommerfrische im Ausland. Das ist harte Probenarbeit. Ja. Ja. Und auch für euch, denke ich mal, du hast das angesprochen, du spielst das einmal ein für dich mit der Gitarre, mit der Geige, was du halt brauchst.
1: Ja, ich nehme mir die Stimmen selber auf mit ein, zwei Geigen, Gitarre und Bass. Also ich nehme halt einen E-Bass. Das ist eigentlich nur eine Demo-Version. Und wenn wir dann wissen, dass der Mischer das Stück gewöhnt, dann arrangieren wir es natürlich so, dass für uns 6 mittlerweile bei der Pradlmusik beim Ballett sind wir 6, dann passt.
0: Dann wird so probt und dann kommt es auch zur Aufführung. Du hast den Titel angeredet von London ins Ausseerland und ich hätte in Leonhard der Dreigesang wieder mal rausgesucht, weil es einfach auch zum Thema passt. Ausseerland, mein Glück, mein Leben.
1: Schön.

0: Unverzichtbar, der Leonhard Dreigsang hat gesungen, mein Seeland, mein Glück, mein Leben. Und drauf ist über Stuck und Storm mit der sehr Pradlmusik gegangen, denk mal im wunderschönen Wandergebiet im Seeland über Stuck und Storm. Da lässt sich einfach fein sein und kann man ja auch verbinden, sage ich jetzt einmal, einen Tag im Seeland. Ein wenig wandern über Tags und dann vielleicht nur die Veranstaltung besuchen. Die Vereinigung Wiener Staatsopernballett ist im Seerland wieder zu Gast, wo die Ausseher Pradlmusik und das Streichorchester mitwirkt. Hannes Pressl ist bei mir. Der Hannes erzählt schon so nett über das Programm, möchte aber jetzt ein wenig in die Tiefe reingehen, wie es euch da vorbereitet habt, beziehungsweise Musikauswahl haben wir schon angesprochen, ein bisschen den Ablauf mit Postkartenmotive, was an die Bühne geblendet wird, finde ich ganz eine gute Idee. Jetzt ist aber trotzdem wieder ein anderes Programm wie voriges Jahr. Was ist so anders heuer?
1: Es ist völlig anders. Also man sagt immer, man soll das Gute erhalten und etwas Neues wagen, dazu machen. Mhm. Und der Unterschied wird sein, dass heuer wieder eine durchgehende Geschichte ist. Und es bietet sich natürlich an, das sagt eigentlich schon das Plakat, nicht? Mit der Maria und mit Mischa. Es ist eine Liebesgeschichte, die es geben wird, weil da sind sehr viele Emotionen im Spiel. Und ich finde das wirklich genial, wie der Mischa das gelöst hat. Wir dann ja fast alle zwei Tage telefonieren. Das ist wichtig.
0: Denke ich mir.
1: Weil wenn man da nicht gut zusammenarbeitet, kommt nichts raus.
0: Ja.
1: Und es gibt als Neuerung auch die Tatsache, dass wir heuer keine Sängerin haben, die halt wie vorher drei, vier Lieder gesungen hat zwischendrin, sondern es wird eine Conferencière geben, das ist ein junges, begabtes Mädchen, sagen wir mal, so 20 Jahre, die wirklich vielseitig begabt ist, die kann auch Geiger und die macht eine Ausbildung als Sängerin und Tänzerin.
0: Ja.
1: Und die ist zufällig in Wien, in dem Konservatorium, wo der Mischa unterrichtet.
0: Die kennen Sie so quasi?
1: Die kennen Sie und sie ist sogar seine Schülerin. Und sie wird das verbindende Element sein, damit man diese Geschichte, um die es geht, dann auch versteht. Wird vielleicht einmal ein paar Sitzungen, geht einmal über die Bühne. Und was mir besonders gut gefällt, der Mischa hat dazu so eine Leitmotivtechnik ausgesucht, wie man es eigentlich auch aus dem Fernsehen hintergewählt ist. Das heißt, immer wenn sie auftritt, dann spielen wir einen Teil von einem Ludler. Sie wird der Brigitierer sein und mit verschiedenen Instrumenten, einmal mit zwei Seitelpfeifen, einmal mit zwei Klarinetten, einmal mit Geigen, quer durch. Aber den Ludler nicht einmal ganz. Also vielleicht hier hinter gerade vier Takte, weil das schafft mehr Aufmerksamkeit, als wenn du dann jetzt Stücke wie fertig spielst.
0: Ich verstehe.
1: Ja. Also er hat sich da wirklich viel gedacht.
0: Aber es ist eine gute Idee, einmal so eine Überleitung zu machen, wobei man dann auch textlich einfach von der genannten Person was erfährt. Wird man da was erfahren vom nächsten Stück oder was tanzt wird oder wird das einfach eine Überraschungs- Überleitung werden, Hannes. Wie ist das da ein wenig geplant? Dürfen wir da schon alles verraten?
1: Ja, die Christin Vorhaber wird nichts zu den nächsten Stücken sagen. Das ist auch ganz wesentlich. Du weißt ja das als routinierter Moderator selber. Das ist, man braucht den Leuten nicht sagen, jetzt kommt der Wald zu heißen, sondern wir haben so Programme dahinter, steht es rein. Aber wesentlich ist, dass der rote Faden der Geschichte für jeden erklärbar wird. Und das Zweite ist, es wird keine langen Texte geben, weil das ist, glaube ich, auch nicht der Sinn, dass man ins Ballett geht und dann ist ein 5 Minuten langer Text.
0: Ist ein anderer Schwerpunkt, ja.
1: Ganz kurz und bündig, sehr lebendig.
0: Ein wenig was zum Schmunzeln vielleicht dort und da einmal dabei.
1: So. Und das muss die Geschichte sozusagen tragen.
0: Ja, es ist ja wieder eingeteilt in zwei Teilen. Das heißt, Programm Teil 1, haben wir eh schon angesprochen, Gruß an Röttenbach. Aber wenn ich da ein wenig so durchschaue, findet man da interessante Titel. Also immer die Verbindung London und Seerland, das sollte ja da dahinter sein. Wie seid ihr da vertreten im ersten Teil, Hannes?
1: Im ersten Teil haben wir wieder diese Abwechslung, wir fangen mit Volksmusik an, dann haben wir mal schöne Werner-Tänze, das sind die Preistänze und oft kommt gleich einmal Let It Be für die Beatles oder Lady in Black für Uriah Heep, das ist was, was nicht ganz typisch Pradlmusik ist, aber es taugt uns, spielen wir auch gern. Oder dann ist im ersten Teil auch noch, gibt es also so ein, da muss man im ersten Teil aber zum Ende hin vor der Pause das Tempo steigern, damit das Publikum einfach sehr bewegt in die Pause geht. Da haben wir dann When I'm 64 und Love Me Too. Und dann gibt es auch eine Zusammenarbeit mit dem Streichorchester wieder. Wir werden wieder ein paar Teile der Baselmusik spielen und mit dem Orchester wechseln. Also es wird sehr abwechslungsreich.
0: Abwechslungsreich werden. Und lustig. Also lustige Musikanten habe ich auch gefunden im Programm. Ich glaube dann fast im zweiten Teil. Die lustigen Musikanten, aber ihr spürt es mit der Pradlmusik und die hören wir auch jetzt in der gemütlichen Stunde.

0: Ja, sehr. Bradlmusik hat uns mit den lustigen Musikanten begleitet. Hannes, also der erste Teil haben wir schon ein wenig besprochen. Der zweite Teil, ist der von der Thematik her ein bisschen anders oder führt uns dann das weiterhin, weil du ja schon mal gesagt hast, das wird was sein wie ein roter Faden, weiter so im Programm wie im ersten?
1: Ist richtig. Der zweite Teil schließt eigentlich lückenlos an die Idee vom ersten an, weil ja die ganze Geschichte vom ersten Stück bis zum letzten des Abends irgendwie schlüssig sein soll. Und was mir da auch recht gut gefällt, der Mischa Sosnowski schaut ja wieder sehr genau, dass auch zwischen den beiden Musikgruppen, Streichorchester und Bradlmusik, dass das wirklich ausgewogen ist. Mhm. Er ist ja da wirklich so genau und er sagt, wie lange dauert enger Teil und wie lange dauert enger Teil. Und da gibt es nicht das, dass das irgendwie ein Schwergewicht hat zugunsten einer Gruppe, sondern das ist wirklich links, rechts, ausgewogen und abwechslungsreich.
0: Schön, und das finde ich auch fair, denke ich mal, für alle Interpreten, die was sie sehr viel Zeit nehmen und auch Probenzeit einfach auf sich nehmen. Darf zum Streichorchester ein wenig schauen, da bist du auch gut erfahren. Das sind ja wirklich viele Musikantinnen und Musikanten, die was ja immer wieder auf diesen Sommerkonzert dann freuen. Wie viel sind denn ungefähr jetzt in den Streichorchester im Ausseerland?
1: Also für heuer kann ich es nicht sagen.
0: Ja.
1: Es kommt auch wieder darauf an, wer gerade jetzt zu dieser Zeit, das nimmt ja eine ganze Woche in Anspruch. Nicht?
0: Ja, daheim ist, gell?
1: Ja, genau. Das ist, am Montag ist die erste Probe und es hat nur einen Sinn, wenn du bei allen Proben dabei bist und dann geht es also bis Samstag durch. Heuer wird das Streichorchester dirigiert vom Armin Suppan. Und die Zahl jetzt, sage ich mal, über den Darm, 30er, 40 werden schon sein.
0: Sind dabei, okay? Gewaltig, ja. Und ich denke mir, es ist ja trotzdem lobenswert, Sommerzeit ist, es sind viel auf Urlaub und nehmen Sie aber die Zeit, weil das wirklich natürlich auch im Ausseerland was Besonderes ist, wenn die Tänzerinnen und Tänzer aus Wien da im Salzkammergut zu Gast sind. Wir kommen jetzt zu einem Liedl vom Gäuserer Viergesang. Hannes, den kennst du nur, ihr seid miteinander auch schon nur auf der Bühne gewesen. Die singen uns Erlaub mir schöne Sennerin, passt zur Jahreszeit und dann spielen wir ein Stückchen, das lassen wir nur ein bisschen auf sich zubekommen, weil da geht es um Instrumente, was typisch im Salzkammergut sind und irgendwie hat das auch wieder eine Verbindung zu euch am Programm im Ausseerland, aber da noch reden wir einfach ein wenig mehr. Jetzt lassen wir mal den Gäuserer Viergesang aufsingen.

0: wunderbar aufgespielt und darum mit den dreiteiligen Landler haben wir gehört für die Ischler Seitelpfeife aufgespielt und wie schon angekündigt, gibt es da was Besonderes heuer bei euch am Konzert, Hannes, das olmerische Instrument, die verbinden es einfach ein wenig über Dolm, weil es auch am 15. August einen großen Stellenwert hat im Ausseerland, heuer glaube ich wieder auf der Blaualm. Die Rede ist von die Schwögepfeifen oder Seitelpfeifen, wie es genannt wird. Da habt ihr oder wagt ihr, sage ich jetzt einmal, einen interessanten Versuch.
1: Ja, das ist schon eine Herausforderung für uns. Wir haben das Glück bei der Bradlmusik, da der Markus, der Hüller Markus und der Flo, der Kainzinger Florian, ja, Seitelpfeifen können. Und ja, das tun sie auch miteinander, auch heuer auf dem Pfeifertag. Ja. Und oft hat, ich glaube, ist eh der Flo gewesen, die Idee gehabt, Mensch, wenn man sagt, aus Seerland und Landan, da gibt es ja in Landan beim Buckingham Palace diese Gardesoldaten, die auch so eine Trommel haben. Genau. Und das ist eigentlich auch nicht viel anders. Nicht? Genau. Sogar die Trommeln schauen hübsch gleich aus, wenn größer sind sie. Ja. Und ich glaube, dass das ein schönes, verbindendes Element ist. Und weil wir jetzt da gerade Tischler gehört haben, wir spielen in Schützentanz im 5/8-Takt. Mhm. Ist halt ein wenig anders. Aber die Grundfunktion ist wieder die gleiche. Total reduziert. Zwei Stimmen, also zwei Seitelpfeifen und ein Rhythmus, eine Trommel, mehrere nicht. Mhm. Und einfach, es geht darum, dass man Aufmerksamkeit erzeugt. Mhm. Und je einfacher das Ganze ist, ich meine, der 5/8-Takt ist nicht so einfach, aber es geht beim Publikum und auch bei den Leuten. Und wenn man es selber spielt, das hat schon so eine archaische Wirkung.
0: Absolut.
1: Ja. Ich habe da das Glück, dass ich drum darf, muss ich nur ein wenig üben. Aber das hat schon was. Also das, man kommt da in so einen, heute sagt man, Flow-Zustand auch hin. Ja. Und man, nicht umsonst drummen, wenn du halt in afrikanischen Ländern schaust oder in Asien, ich bin einmal in Bali gewesen, die sitzen halt da und drummen ewig, ja, dahin. Ja. Weil das, du bist oft schon ein wenig in einem anderen
0: Welt, so ein wenig. Ja, ist ja klar, wie man so schön sagt, man schaltet ein wenig in den Alltag weg, man klingt sich ein bisschen aus, ja. Genau. Darum mit den Rhythmus, mhm, ist ja gar nicht so einfach, einen Rhythmus zu halten für längere Zeit, denke ich mal. Du hast das gesagt, du musst ein wenig proben, ich glaube dir das jetzt nicht, Hannes, wie ich dich kenne. Hast du ein gutes Taktgefühl und einen guten Rhythmus, aber das Üben, das macht es aus, gell?
1: Ich hoffe, dass ich kein taktloser Mensch bin. Ich weiß nicht, ich frage aber nicht. Aber zum Rhythmus, der 5/8 ist ein wenig lauter, weil du musst, klarerweise, die 5/8, die sollen ja regelmäßig kommen, das darf nicht hatschen. Ja. Und der Schmäh ist so, dass du mit dem rechten Schlägel, auf Deutsch gesagt, zweimal hinhaust, den schnallst du einfach zurück und dadurch hast du ihn zweimal und mit dem linken tust du also inzwischen auch hin. Mhm. Und das muss man schon üben, dass das wirklich schön läuft.
0: Dann harmoniert und zusammenstimmt, ja. Also ihr werdet bei dieser Vorstellung einfach einmal was ausprobieren, was es noch nie gegeben hat beim Ballett im Ausseerland. Mhm. Und ich finde einfach das so schön, die Verbindung, wie du gesagt hast, London, dort ist auch so ähnlich. Anzogen hat es für mich schöner mit dem Gewand aus dem Ausseerland, mit der Lederhosen, als wir in diesem Kostüm, was die in London vortragen. Aber die Verbindung geht einfach wirklich immer wieder nach Hause und ins steirische Salzkammergut, wo wir auch jetzt zum nächsten Stück noch kommen, was sogar ein wenig ein Kontrast ist, aber das ist alles zum Erklingen und alles auch muss ich von daheim, wenn wir zu den schönen Jodler kommen. Und da habt ihr einen ganz am Fashion ausgesucht. Warum gerade den heuer?
1: Ganz eine einfache Antwort, weil wir beim Ballett sicher noch nicht gehabt haben. Mhm. Und natürlich, weil er uns auch gefällt. Weil man kann nur dann was überzeugend spielen, wenn es einem selber auch gefällt. Das darf man es nicht tun. Mhm.
0: Jetzt möchte ich dich persönlich fragen, was bedeutet für dich ein Jodler aus dem Salzkammergut? Ob gesungen, ob instrumental, ob nur gespielt, als Weise?
1: Für mich ist ein Jodler ganz wurscht, ob mit zwei Fliegelhainer oder gesungen, wie du sagst, das ist die komprimierteste Form von musikalischem Gefühl. Weil meistens dauert er nicht länger wie 50 Sekunden oder Minuten auf dieser Tour. Aber in so einer kurzen Zeit so viel Emotion vermitteln, kann man eigentlich nur mit einem Ludler.
0: Mhm. Da haben wir zuerst angesprochen, das mit dem Trommeln, da ist man in einer anderen Welt, aber mit einem Jodler finde ich eigentlich auch.

0: der Langganger Jodler, den haben wir zuerst angesprochen und der ist auch mit im Programm. Lieber Hannes, wie kann man sich Karten nur reservieren oder gibt es überhaupt noch?
1: Es gibt, glaube ich, nur Restkarten. Das ist ein Jahr um die Zeit noch so, weil wir ja jetzt noch 14 Tage haben. Eigentlich haben wir nur 3 Wochen. Die Karten gibt es in allen Infobüros des Ausseerlandes, in jeder Gemeinde. Wer es gern über Internet bestellt, unter www.kultur.ausseerland.at oder man kann auch anrufen. Das ist die Telefonnummer 0676 836 22546.
0: Also da kann man sich die Karten reservieren und auf jeden Fall mit dabei zu sein. Wir sagen nochmal, wer der Mitwirkende ist bei diesem Ballett, was zu Gast ist im Ausseeland, Hannes, wer darf da mittun?
1: Es ist die Vereinigung Wiener Staatsopernballett unter der künstlerischen Leitung von Michael Sosnowski, Mischa Sosnowski, der selber auch mittanzt, weil er ist ja so ein attraktiver Tänzer, nicht? Der das Publikum auch mit seiner Ausstrahlung im Griff hat. Mhm. Und natürlich das große Streichorchester der Bürgermusikkapelle Bad Aussee unter der Leitung von Armin Suppan und Pradlmusik.
0: Und der Veranstalter ist die Stadtgemeinde Bad Aussee immer wieder und ist einfach erfreut, dass das Konzert da alle Jahre wieder gibt.
1: Ganz wichtig, eine Veranstalter, der dahinter steht, gäbe es diese Veranstaltung nicht, weil es ist schon eine sehr komplexe Geschichte. Also ist der Veranstalter, Bürgermeister Thomas Schönauer, und sein Team sind so sehr wichtig.
0: Schön. Ich sage danke für den Besuch. Darf dich verabschieden mit der Pradlmusik nur einmal und der Jubiläumspolka. Jubiläum habt ihr vor 2 Jahren gefeiert und heuer gibt es einfach wieder ein neues Programm und das nächste Jubiläum steht in den nächsten Jahren an. Ich sage danke fürs Kommen und wünsche dir eine schöne Zeit und freue mich, wenn du wieder mal auf Besuch kommst zu mir ins Studio.
1: Danke ebenfalls. Danke dir
0: schön. Danke, Hannes. Für dich.

Wir das Lierl jetzt ganz was Besonderes, was ins Kärntnerland immer wieder passt, weil es einfach eher ein Getragenes ist. Trag mich Wind, das hören wir uns jetzt gemeinsam an.

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manchmal auch provokant, die Lebensweise des Paares nach. Zur Kirche abgeholt wurde die Braut zu Hause mit dem Pferdegespann des Wirtes, bei dem das Mahl stattfand. Das Mahl bestand aus mehreren Gängen, sodass jeder geladene Gast zum Schluss noch ein größeres Essenspackerl mit nach Hause nehmen konnte. Im Gasthaus fand auch der Kranzeltanz statt. Beim Krautsalzen in der Küche des Wirtes musste die Braut ihre Großzügigkeit unter Beweis stellen. Je größer der Geldbetrag war, den sie fürs Küchenpersonal spendete, umso größer war auch das Lob für die zukünftige Bäuerin.

0: immer wieder gern aufgespielt, als Bläserweise. Die Ulmer Wasserl haben wir gehört von den Alpbacher Bläser aus dem Tirolerischen. Wir kommen jetzt vom Tirolerischen ins Salzburger Land und dann wieder schön glaubens zurück ins Salzkammergut. Nämlich machen wir jetzt Station in Salzburg beim Schorsch Windhofer. Der Windhofer Schorsch ist ein begnadeter Sänger gewesen vom Pongauer Viergesang. Und er hat aber auch die sogenannten Kiersucher Jodler kennen. Und das hören wir heute in der beliebten Sendereihe. Das habe ich schon lang nicht mehr gehört.
1: Das habe ich schon lang nicht mehr gehört.
0: Wie gesagt, der Pongauer Viergesang Windhofer Schorsch hat diesen Kiersucher Jodler aufgenommen und jetzt hören wir uns den an, weil das ist ganz was Rares und man hört es ganz, ganz selten nur mehr im Radio. Bitte sehr.

Ja, das war der bekannte Kiersucher Jodler mit dem Windhofer Schorsch Senior vom bekannten Pongauer Viergesang wunderbar aufgesungen. Ich sage danke fürs Zuhören, liebe Volksmusikfreunde. Es wird schon wieder gegen Ende unserer Sendung. Ich freue mich, wenn wir uns nächste Woche wieder hören zur gemütlichen Stunde am Sonntagvormittag. Als der Peter Gillersberger wünsche euch eine schöne Zeit, eine schöne Ferienzeit, Urlaubszeit und vor allem genießen wir jeden Tag. Für Kopenhagen.

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1: Hallo und herzlich willkommen. Schön, dass ihr heute wieder mit dabei seid. Die vergangenen Tage waren wirklich heiß, aber Rettung ist in Sicht. Die aktuelle Hitzewelle geht in den nächsten Tagen zu Ende und wir können bald wieder tief durchatmen. Zum Start der Sendung wird es festlich. Wir eröffnen das Programm mit einer klassischen Fanfare. Danach hören wir ein Werk, das namentlich hervorragend zu den abkühlenden Wetteraussichten passt. Dem Himmel sei Dank. Komponiert hat dieses Stück Günter Gruber. Ursprünglich wurde es für ein Bläserquintett geschrieben. Da es so beliebt ist, wurde das Werk bereits in verschiedenen Arrangements für Blasmusik verarbeitet. Wir hören heute eine ganz bestimmte Fassung, und zwar das Arrangement vom Militärkapellmeister Gernot Heidecker. Den ersten Musikblock schließen wir dann schwungvoll ab. Es folgt die Berger Polka, und ich wünsche euch gute Unterhaltung mit diesen ersten drei Titeln.

Weiter geht's im Programm mit einem echten Klassiker der Marschmusik. Wir hören den Helenenmarsch. Dieses traditionsreiche Werk wurde im Jahre 1857 von dem preußischen Militärmusiker Friedrich Lübert komponiert. Er gewann damit damals einen bedeutenden Kompositionswettbewerb in Berlin. Als zweites Stück in diesem Block folgt ein Werk mit dem Titel Mountain of History, übersetzt also Berg der Geschichte. Dahinter steckt ein spannender Hintergrund. Der deutsche Komponist Markus Götz hat diese Suite im Jahre 2019 für ein Stadtjubiläum in Baden-Württemberg geschrieben. Als Inspiration diente ihm der geschichtsträchtige Berg Hohenasperg mit seiner markanten Festung. Das Stück beschreibt in seinen musikalischen Bildern die wechselvolle Vergangenheit dieses Ortes, beginnend mit Rufen der alten Turmbläser. Ich wünsche euch viel Freude beim Hören dieser beiden geschichtlichen Werke.

Wir starten diesen Block mit dem ungarischen Marsch von Josef Müller. Hinter diesem Werk steckt eine kleine, charmante Geschichte. Josef Müller hat diesen Marsch im Jahr 1913 vollendet. Die Inspiration dazu kam ihm während einer Reise durch das ungarische Tiefland, wo ihn die traditionellen Rhythmen der dortigen Volksmusik faszinierten. Er verarbeitete diese Eindrücke kurz darauf in einem klassischen Marschformat, was dem Stück seinen ganz eigenen, feurigen Charakter verleiht. Nach dieser Tradition blicken wir nun auf die Zukunft unserer Musik. In den oberösterreichischen Blasorchestern wird die Jugendarbeit bekanntlich sehr intensiv und mit viel Herzblut betrieben. Es gibt bei uns zahlreiche Jugendensembles, die nicht nur die Gemeinschaft pflegen, sondern auch bei Wettbewerben regelmäßig aktiv sind und ihr Können unter Beweis stellen. Dass Musik für den Nachwuchs richtig gut klingen kann, beweisen die nächsten beiden Stücke, die speziell für Jugendorchester geschrieben wurden. Wir hören zuerst den Titel First Step und direkt im Anschluss folgt das Stück Straight Forward. Hört selbst, wie viel Energie in dieser Jugendliteratur steckt.

Wir beginnen diesen Musikblock mit einem ganz aktuellen Bezug. Das Jahr 2024 stand in Oberösterreich ganz im Zeichen des Anton Bruckner Jubiläums zum 200. Geburtstag des großen Komponisten. Passend dazu hören wir das Stück Bruckner Still Alive von Thomas Murauer. Es handelt sich dabei um die offizielle Hymne des Oberösterreichischen Blasmusikverbandes für dieses Festjahr. Sie zeigt auf moderne Weise, dass Bruckners Erbe bei uns lebendig bleibt. Danach wechseln wir in die Welt des Welterfolgs und des Pop. Es folgt ein großes Phil Collins Medley in einem Arrangement von Walter Ratzig. In dieser Zusammenstellung hört ihr gleich vier der bekanntesten Titel des britischen Künstlers. Something Happened on the Way to Heaven, die gefühlvolle Ballade A Groovy Kind of Love, den schnellen Hit Easy Lover und den Abschlussklassiker Take Me Home. Es folgt ein Moment zum Innehalten mit einem echten Welthit. Wir hören What a Wonderful World, bekannt geworden durch Louis Armstrong. Das Blasmusikarrangement stammt heute von Heinz Prigl, der den warmen Klangcharakter dieses zeitlosen Liedes wunderbar für das Orchester eingefangen hat. Und zum Abschluss dieses Blocks reisen wir nach Hollywood. Wir hören den berühmten Marsch 1941 von John Williams. Dahinter steckt eine amüsante Kinogeschichte. Williams schrieb diesen Marsch für die gleichnamige, völlig verrückte Weltkriegskomödie von Regisseur Steven Spielberg. Das Stück untermalt die verrückten Flugmanöver des Piloten Wild Bill Kelso, gespielt von John Belushi. Williams wollte bewusst einen patriotischen, aber gleichzeitig völlig überspitzten und humorvollen Marsch komponieren, der einfach zum Mitwippen einlädt.

Liebe Hörerinnen und Hörer, das war es auch schon wieder für heute. Am Mikrofon verabschiedet sich Franz Schindler von euch. Ich bedanke mich ganz herzlich fürs Einschalten und euer treues Zuhören hier beim Freien Radio Salzkammergut. In genau 14 Tagen bin ich wieder für euch da mit einer neuen Mischung und spannenden Geschichten aus der Welt der Blasmusik. Bis dahin habe ich aber noch einen tollen Konzerttipp für euren Terminkalender. Aktuell laufen wieder die Schlosskonzerte im wunderschönen Schlossort. Am kommenden Mittwoch steht dort ein ganz besonderer Abend an. Der Musikverein Gschwand spielt direkt im Innenhof des Schlossort. Für die Musikerinnen und Musiker aus Gschwand ist es eine Premiere, denn sie sind das erste Mal bei dieser traditionsreichen Konzertreihe mit dabei. Also nutzt die Gelegenheit und unterstützt den Musikverein und schaut vorbei. Ich wünsche euch nun einen schönen Sonntag, gute Erholung nach der Hitzewelle und eine gute Zeit. Bis in 2 Wochen, macht es gut und Servus, pfiat euch!

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Grüß euch wieder mal bei den Bärigweibe-Geschichten. Da im Freien Radio Salzkammergut sagt wie immer die Ursula. Ich hab heute einen furchtbar regnerischen Tag ausgesucht, damit ich die Sendung fertig machen kann. Aufgenommen habe ich das Interview mit meinem heutigen Interviewpartner, mit Dr. Johannes Weidinger, seines Zeichens Leiter des Kammerhofmuseums Gmunden, ja schon ein bisschen früher. Er hat gar Zeit gehabt für mich und das habe ich gleich ausgenutzt. In der letzten Sendung, wo ich in Traunkirchen zu Gast war bei der historischen Zillenfahrt, habe ich ja am Rande mit den Herren vom Verein Weg des Salzes ein bisschen gesprochen und da haben wir ja auch schon ein wenig über die Gmundner Gegend geredet. Heute möchte ich euch mitnehmen auf einen Rundgang durch das Gmundner Kammerhofmuseum und ich kann euch sagen, es sind viele Schätze verborgen und es gibt viel interessante Geschichten. Die Musik für die heutige Sendung hat der Herr Dr. Johannes Weidinger ausgesucht. Er ist selber Musiker und wir werden ihn jetzt gleich im Anschluss mit einem Stickerl hören. Als Geologe hat er seiner Band natürlich keinen anderen Namen geben können als einen Steinigen. Die Gruppe heißt Kalkstein. Und der Titel, den wir gleich hören, heißt »Mein sonniger Tag«.

0: Neben einer persönlichen Liebeserklärung war das eine Liebeserklärung an den Berg und an unseren Traunsee. Und das kann auch jeder verstehen, wenn er einmal an einem sonnigen Tag von irgendwo oben runtergeschaut hat auf die wunderbare Landschaft. Nachdem ich euch jetzt auch den Musiker Dr. Johannes Weidinger vorgestellt habe, gehen wir direkt ins Interview. Wir haben uns im Kammerhof getroffen und sind dann gemeinsam durchs Haus gegangen, durch die unterschiedlichsten Abteilungen. Hört's zu, was der Herr Dr. Weidinger alles zum Erzählen gehabt hat. Ich habe euch eh schon begrüßt in die Bergweibe-Geschichten. Heute bin ich in Gmunden und ich darf heute mit dem Leiter des Museums Gmunden, mit dem Herrn Dr. Johannes Weidinger, durch die Räume spazieren. Der Herr Dr. Weidinger ist für mich fast ein bisschen ein Tausendsasser. Er ist Geologe, Geomorphologe, er ist Buchautor, er ist Museumsleiter, er ist Musiker und er ist auch beim Naturschauspiel ab und zu dabei, was ich so gesehen habe. Und ich glaube, seit 2019 leitet er das Kammerhofmuseum. Wie ist denn da dazu gekommen?
1: Ja, servus einmal, grüß dich. Ja, ist eine lange Geschichte. Ich bin eigentlich 98 von der Uni Salzburg gekommen, um hier in meiner Heimatgemeinde was zu tun und nicht nur im Ausland unterwegs zu sein. Gell? Das war mir wichtig. Und so habe ich langsam angefangen, da eine geologische Abteilung aufzubauen. Die hat ErkoDoc geheißen, gemeinsam mit der Frau Ingrid Spitzbart, die da jahrelang die Leiterin war, eigentlich jahrzehntelang, muss man sagen. Und ja, kommt man halt immer mehr rein in die Themen, eins nach den anderen. Das hat bei der Geologie angefangen, die haben wir heute schon wieder weggekramt. Nicht? Innerhalb von 30 Jahren tut sich viel. Man arbeitet sich langsam an die Themen heran, über die Ur- und Frühgeschichte, ist dann langsam in die Geschichte eingegangen. Heute bin ich eher schon mehr bei der Kunstgeschichte gelandet, weil wir halt sehr viele Themen im Haus haben. Und so kriegt man halt dann langsam diesen Überblick, dass man halt überall ein wenig mitreden kann, was für so ein Haus in der Größenordnung wichtig ist. Weil da habe ich ja nicht 10 verschiedene Chefleute für jede Abteilung, sondern ich muss im Prinzip alles selber abdecken. Und dann haben sie sich dazu entschlossen, dass nachdem die Frau Ingrid Spitzbart in Pension gegangen ist, ich die weitere Leitung übernehmen kann für die nächsten Jahre. Gell?
0: Und ein Museum wie dieses braucht natürlich auch Mitarbeiter. Habt ihr ehrenamtliche Mitarbeiter?
1: Ja, das ist jetzt eben das entscheidende Thema. Wir haben relativ wenig Personal. Also fachlich bin sozusagen ich dafür zuständig. Wenn die Frau Spitzbart nicht da wäre, die macht nach wie vor ehrenamtlich sozusagen weiter in ihrer Pension, dann fällt da auf jeden Fall schon mal wer, der für sich ums Archiv kümmert und um diese Dinge. Nicht unbedingt an der Front steht, aber hinten halt einiges zu tun hat. Und dann haben wir auf jeden Fall nur wen, der bei der Kasse sitzt, und wir haben wen für Reinigung und andere Haustätigkeiten. Das war das Stammpersonal sozusagen, und dann haben wir Gott sei Dank in Gmunden da unseren Musealverein. Eine Obmannschaft ist der Herr Direktor in Ruhe, August Meyer, und die helfen uns auch sehr viel. Also die machen auch Dienste, Veranstaltungen und sind für uns eigentlich ein ganz wichtiger Partner.
0: Jetzt sind wir da im Kammerhof und natürlich interessiert mich und wahrscheinlich auch die Hörerinnen und Hörer das Gebäude. Wie alt ist das Gebäude? Was hat das alles mitgemacht? So ein Gebäude kann ja Geschichten erzählen.
1: Ja, das ist eigentlich fast das Spannendste. Also bei uns ist eben das Spannende, dass das Museum in so einem alten Gebäude drin ist, ist ja nicht selbstverständlich. Das heißt, das Gebäude an sich ist schon Museum und hat natürlich eine lange Baugeschichte und hat auch Veränderungen erlebt. Es geht ungefähr aufs 14. Jahrhundert zurück, wo man diese einzelnen Gebäude im Bereich des Brückenkopfes, der Traumbrücke, zu einem großen Kammerhof zusammengeschlossen hat. Das war deswegen der Fall, weil man die Salzverwaltung von Hallstatt da zentral nach Gmunden außerverlegt hat. Das heißt, seit 600 Jahren gibt es dieses Kammerhofgebäude, da waren in erster Linie die Salzamtleute tätig, die die Salzwirtschaft verwaltet haben für die kaiserlichen Betriebe. So muss man das Haus auch sehen. Es ist eine Kirche dabei gewesen, es war ein bisschen abseits davon sogar noch ein Bürgerspital dabei, es waren Amtsgebäude, es waren Säle für Empfänge, also es hat einfach eine reiche Struktur, und das sieht man vor allen Dingen auch bei den Materialien. Ich habe also sehr viel Traunsee-Marmor, unseren Jurakalk, den wir vom Spitzelstein und vom Erlerkogel her kennen, der da verarbeitet worden ist, in der Gotik schon, dann in der Renaissance. Man hat die unterschiedlichen Stilrichtungen auch erinnern. Dann natürlich auch im Barock, zum Beispiel in der Kirche haben wir ein wunderschönes Taufbecken aus dem Jahr 1628. das Salzamt Mann Bruglacher gespendet hat, auch aus Gmundner oder Traunsee Marmor. Dann haben wir natürlich viele andere schöne Materialien, die Holzdecken. Also das ganze Gebäude ist Geschichte.
0: Man sieht, man spürt, wenn man herinnen steht, man sieht die Traumdecken, man sieht auch die dicken Wände. Wenn man da durchgeht, das ist ja noch einiges, nicht so wie heutzutage, und die schönen Verkleidungen bei den Türstürzen. Das Kammergut des Salzes ist ja erst seit dem Reformationslibell 1524 so definiert. Da ist alles aufgeschrieben gewesen über das Salzwesen, und der Kammerhof hat aber vorher schon die Funktion des Salzamtes übergehabt. Aber dann war es natürlich nur einmal eine Adelung von Gmunden. Und die Stadtgeschichte von Gmunden ist ja auch sehr interessant. Wann ist Gmunden zur Stadt erhoben worden? Es war ja in der Römerzeit und in der Nachrömerzeit Altmünster fast wichtiger als Gmunden. Und irgendwann mit der Herrschaft Ort und mit dem Salzhandel ist auch Gmunden gewachsen. Wie ist das zugegangen? Ich habe was von den Stadtbefestigungen gelesen. Also es gibt ganz viele interessante Dinge. Was kannst du uns da erzählen?
1: Ich glaube, da kann man schon ein bisschen auf den Naturraum zurückgreifen, dass diese Position am Ausfluss des Sees natürlich ganz was Entscheidendes war. Und diese Schnittstelle, erstens einmal Traunachse als Transportweg, aber auch Nordrand der Alpen. Also nicht in die Alpen drinnen, in die Kalkalpen, ob das jetzt eben der Ischl oder Hallstatt ist, und eben da heraus schauen, wo man verkehrstechnisch andere Möglichkeiten gehabt hat. Man ist auch relativ leicht von der Weststrecke von Vöcklerbruck reingekommen. Nicht? Kaiser Maximilian ist ja oft auf der Strecke unterwegs gewesen, waren die Abstecher auch leichter. Wir haben ja keinen Zug gehabt, wir haben ja keine Straßen gehabt, man hat ja mit dem Schiff über den See nach Ebensee fahren müssen, dass man überhaupt weiterkommt. Also ich glaube, es war schon mal entscheidend, dass man da, wo einen Platz hat, wo man besser anbinden kann an die restlichen Bereiche des Reiches und der Habsburger Monarchie dann auch. Und um 1278, genau wissen wir es ja nicht, wo dann die Habsburger überhaupt das Ruder übernommen haben in unserer Gegend. Von Ottokar von Böhmen ist das im Kampf sozusagen dann übernommen worden von Rudolf I. Ist dann Gmunden offenbar zur Stadt erhoben worden, so feiern wir es. 1278, jetzt haben wir dann in einem Jahr, in zwei Jahren, haben wir dann 750-jährige Jubiläum der Stadt. Und da ist dann auf jeden Fall die Befestigung dazu gekommen. Nicht? Da war entscheidend, dass dieses Bollwerk wirklich gesichert ist zum See hin und auch zur Traun hin. Das ist auch ganz spannend, nicht? Weil zur Traun hin haben sie ja quasi die Häuser zur Mauer müssen, da hat er gar nicht Fenster haben dürfen. Zum See hin hat es diese Hofeneinfahrt gegeben, diese Seeplanken, und die restlichen zwei Seiten dieses Vierecks hat man dann mit Mauern versehen, nicht? Das war der Graben. Und ab dem Zeitpunkt ist dann quasi der Aufstieg eigentlich als Zentrum des Salzhandels in Salzkammergut passiert.
0: Wichtig war auch das Marktrecht, denn so ist Gmunden ein Umschlagplatz für andere waren. Es war zwar sehr schwierig, da nach Gmunden zu kommen, aber die Leute waren auf den Gmundener Markt lang angewiesen.
1: Und sind es bis heute, wie man sieht. Weil am Dienstag ist am meisten los bei uns in der Stadt.
0: Früher war das ganze Ischlland, und du hast das schon gesagt, es war einfach so schwierig, da reinzukommen. Und mit dem Kammergut dann hat sich die Situation ja verändert. Wir sind ja alle nur der Meinung, der Löwe macht die Grenze zum Salzkammergut. Aber das kann man nicht so sagen, weil ja Gmunden der Umschlagplatz war. Wo ist dann von Gmunden hingegangen?
1: Ja, also jetzt ist sich das alles nicht so, das mit dieser Löwengrenze, gell, das ist für mich ganz, ist mir echt fast ein wenig zuwider. Aber tatsächlich ist vom Naturraum her so, dass zwischen Sonnstein und Spittelstein halt am engsten ist. Aber das hat ja auch was bis heute. Nicht? Das hat ja viele Leute hergebracht, die sich sehr gefreut haben über diese Schönheiten dieser Enge. Ja, und natürlich hat man die Wasserstraßen genutzt. Das ist sehr spannend. Wir haben jetzt gerade eine Ausstellung gehabt, der 500 Jahre Salzhandel mit Böhmen, wo man sieht, auf diesen alten Plänen, was die Traun überhaupt für ein Industriegewässer war. Nicht? Weil heute, also jetzt nicht im Sinne von wir lassen Abwässer rein, sondern wie das eigentlich ausgebaut war, dass man das für die Schifffahrt schiffbar machen konnte. Das ist ganz spannend. Da haben wir auch von Gmunden bis nach Steirermühe wie 10 Wehre gehabt. Nicht? Links und rechts die Mühlen, dann eben die Wehren, dann die Pforten für die Nauffahrt teilwärts und für den Gegenzug aufwärts. Also das heißt, das war eine ausgebaute Wasserstraße, und heute fährst du durch mit dem Surfbrettl oder von mir aus schwimmst du da, und denkst, denkst du, ja, es ist alles Naturraum. Das war früher nicht. Das glaubt man nicht, dass auch wieder was zurückgebaut werden kann. Also es war die Straßen und dann Richtung Donau und dann weiter natürlich Donau abwärts. Und dann als große technische Herausforderung natürlich dann die Pferdeeisenbahn. Ab 1836 dann die Südstrecke auch von Linz bis nach Gmunden. Die andere hat es ja schon ein paar Jahre vorher gegeben. Schönerer hat die dann zum Abschluss gebracht von der Konstruktion her. Und das war technisch insofern eine Herausforderung, nicht bis Linz, weil da ist eh immer bergab gegangen, aber von Linz dann übers Mühlviertel drüber nach Böhmen war das natürlich eine riesen Herausforderung und ist gemeistert worden. Und ab dem Zeitpunkt haben wir dann auch die Anbindung nach Norden rauf gehabt. Nicht? Also wirklich mit einer Eisenbahn. Vorher sind wir mit den Fuhrwerken gefahren.
0: Dem ist ja was vorausgegangen, denn früher wurde ja Böhmen von Reichenhall beliefert und der Kaiser hat dann geschaut, dass er sein Salz nach Böhmen kriegt, wie Böhmen dann zum Reich gehört hat.

0: Ihr habt jetzt den Harry Ahammer gehört mit Es kehrt einmal gesagt. Ah, eine Liebeserklärung. Ja, und dann haben wir weiter miteinander geredet im Kammerhof.
1: Also die Stadtgeschichte ist ja auch sehr turbulent. Es hat während den Bauernkriegen ja Angriffe auf die Stadt gegeben. Bauernhorden sind bis da einer, war auch dem geschuldet, dass Adam Graf Herbersdorf der Landeshauptmann war und einer der größten Gegenreformatoren, der den Kaiser durchgesetzt hat, und ihm hat das Schloss Ort gehört. Da ist ja auch dann ein Malheur passiert, sie haben es niederbrennt. Aber Gott sei Dank, der Regen hat es gerettet. Also können wir heute das Schloss Ort doch noch ziemlich so anschauen, wie es war. Wir möchten jetzt da durch das Haus gehen und ich darf nur empfehlen, es gibt von der Stadtgemeinde Gmunden einen Folder, wo man einen Stadtspaziergang und die mittelalterlichen Städten anschauen kann. Es gibt noch Reste der Stadtmauer, es gibt noch Türme, die man so gar nicht gleich erkennt. Also ich darf euch den Tipp geben, holt euch so einen Folder und macht so einen Stadtrundgang und schaut ein bisschen rein in die Geschichte der Stadt Gmunden. So, wir gehen jetzt weiter in wohin?
2: Oh, fangen wir mal an. Also, da, wo wir jetzt stehen, sind wir eigentlich in der Ur- und Frühgeschichte. Also, unser großes Highlight war das bronzezeitliche Gräberfeld von Traunleiten. Das ist da zwischen Wischdorf und Binsdorf draußen, wo auch unter anderem auch die Bauernkriegsschlacht war. Das hat sich alles ein bisschen überschnitten. Das haben wir da herinnen hauptsächlich ausgestellt. Da war auch Römerfunde und alles, was halt in diesen Zeitabschnitt gehört. Und gingen dann chronologisch weiter. Da fehlt natürlich im Frühmittelalter einiges, weil da sind auch die heutigen Siedlungsformen mehr oder weniger entstanden und erhalten blieben bis heute. Dadurch ist es auch schwierig, dass man Funde hat. Aber wir haben dann im 15. und 16. Jahrhundert im nächsten Raum.
1: Eine Frage noch. Ihr habt ja da Pfahlbauten der Mondseekultur gehabt. Mhm. Die sind leider verschwunden. Mhm. Habt ihr da auch Keramik aus der Mondseekultur ausgestellt?
2: Also gefunden ist das waren in den 1870er Jahren. Das war ein Herr Graf Wurmbrand, der damals da ausgraben hat. Und vieles von dem ist eigentlich ins Naturhistorische Museum gelangt. Das war im Bereich des Bäckerwinkels. Also da, wo heute unser Strandbad ist, also rund um die Halbinsel Toskana, dann auch im Bereich des Traunausflusses. Aber nachdem das eben schon sehr früh verbaut worden ist, da beim Traunausfluss, ist das schwierig zu finden gewesen. Es war bei den Grundfesten von den Häusern zum Teil, hat man Sachen entdeckt. So ist nach Wien gekommen und wir haben uns wieder einiges zurück ausgeglichen von Wien. Diese Steinbeile und Kratzer und unter anderem auch einige recht nette Gefäße und auch Scherben aus der Mondseekultur. Die vollständig erhaltenen Gefäße sind allerdings vom Attersee und vom Mondsee. Bei uns haben wir noch nie was rekonstruiert bisher. Mhm. Gell? Aber es sind einige Dekors da, die aus Gmunden sind.
1: Ja, wunderbar, danke schön. Dann gehen wir weiter.
2: Okay. Also unser nächster Raum ist jetzt so mehr oder weniger 15. bis 16. Jahrhundert. Es geht um die Kaiserinnen und Kaiser, die zu uns immer wieder gekommen sind, weil eben Salzgeschäfte zu tätigen waren, weil andere Verträge zu unterzeichnen waren. Und da stechen besonders hervor der Friedrich III., den kennen wir alle, EUU. Er hat ja jahrzehntelang das Reich regiert, das römisch-deutsche Kaiserreich, von Wiener Neustadt sehr häufig aus, weil Wien immer wieder von den Ungarn besetzt war. Und er hat zum Beispiel 1477 da herinnen den Frieden zu Gmunden unterzeichnet mit Matthias Corvinus von Ungarn. Hat nicht lang gehalten, weil die sind dann wieder einmarschiert in Wien und so weiter. Also eine längere Geschichte gewesen. Und sein Sohn Maximilian I., der war auch relativ oft da und hat bei uns einen Vertrag unterzeichnet mit den Russen. Und das war 1514. Da ist auch wieder um machtpolitische Interessen im Osten Europas gegangen. Das ist dann gelöst worden 1515 mit dieser Doppelhochzeit in Wien, wo die Enkel von Maximilian die Kinder vom Ungarnkönig geheiratet haben. Und daraus ist ja dann letztendlich in weiterer Folge, 10 Jahre später, Ungarn zu Österreich gekommen und auch Böhmen. Und er hat auch einen Hochzeitsvertrag darin unterzeichnet, Maximilian. Das war die Bianca Sforza von Mailand. Die hat er da schriftlich geheiratet, gell? Da war es nicht. Und ja nicht viel bei ihr unten, es ist viel um Geld gegangen auch.
1: Sie war ja nicht seine große Liebe angeblich, es war ja seine erste Frau, seine große Liebe, die auf so tragische Art und Weise gestorben ist.
2: Genau, ja. Und das liest man also, dass er die nicht jetzt wirklich großartig geliebt hat, aber er hat es halt gebraucht, ja. Die finanzielle Absicherung des Reiches, sagen wir so.
1: Bei der ersten Ehe ist ja auch aus einer finanziellen Geschichte, als eigentlich aus einer militärischen Geschichte, weil er ja Hilfe braucht hat, auch was anderes geworden. Aber naja, die war halt so weit weg, die Frau Sforza.
2: Ja, und vielleicht spannend ist auch nur, dass wir in Gmunden von einer salzfertiger Familie Kraft haben die geheißen, die haben an der Wunderburg oben gewohnt, in Johannes Kraft gehabt haben und der ist Priester und Universitätslehrer geworden und war dann Mitbegründer der Wiener Universitätsbibliothek auch. Und das ist der Hans von Gmünd oder Johannes von Gmunden, wie er auch genannt wird, der einfach auch schon Sonnenfinsternis die vorausberechnet hat, 1432 zum Beispiel, der sehr gewettert hat gegen Scharlatane, weil er selber ein guter Wissenschaftler war. Und der hat auch wiederum im Friedrich III. Kontakt gehabt. Der hat ihm zum Beispiel diesen Sonnenquadranten, dieses astronomische Messgerät, höchstwahrscheinlich konstruiert. Also das hat alles irgendwie zusammengespült. Wien und Gmunden waren damals ganz eng miteinander verbandelt.
1: Naja, das Geld ist ja von Gmunden gekommen. Viel Geld.
2: Ja, ist richtig. Der Friedrich III., wie er geflüchtet ist, hat er natürlich hauptsächlich Geld gebraucht. Also von Wiener Neustadt über Gmunden, Innsbruck, Nürnberg. Da in die 1470er Jahre, da ist er natürlich immer ums Geld gegangen. Nicht? Er hat Geld gebraucht für seine Söldner und so weiter. Weil ein Bundesheer hat es damals noch nicht gegeben.
1: Das war günstiger gewesen. Gut, ja, da sieht man allerhand herinnen. Natürlich ist der Maximilian in seiner berühmten Pose in einem Bild zu sehen und eine Armbrust und natürlich Helme, Harnische und ein toller Sessel, ein schön geschnitzter Sessel, der hat in Maximilian gehört.
2: Nein, leider nicht. Die Möbeln, die wir da herin haben, stammen, also sind vom Stil her Renaissance-Möbeln, also gehören eigentlich ins beginnende 16. Jahrhundert, aber die hat bei uns höchstwahrscheinlich, wir haben keine genauen Aufzeichnungen, ein Kunsttischler gemacht, der Wiesauer hat er geheißen, der hat bei der Schiffsländer Werkstatt gehabt und im 19. Jahrhundert war es ja üblich, dass man solche alten Dekors wieder aufgreift und dürften die von seiner Werkstatt her stammen. Also wir können es nicht hundertprozentig sagen, obwohl es original aus dem 16. Jahrhundert dabei ist. Aber eher nicht.
1: Sie schauen nur recht gut aus, muss ich sagen. Und es ist aber eine große Kunstfertigkeit dahinter. Ist die Truhe auch von ihm?
2: Die Truhe kehrt auf jeden Fall auch ins 16. Jahrhundert. Das ist also eine kleine Schmucktruhe, weil die wo es ums Geld gegangen ist, die waren meistens deutlich schwerer. Mhm. Die waren so schwer, dass das Sicherheitsprinzip war, okay, ein Schlüssel, aber sie waren so schwer, dass das nicht davon zahlen hast können. Die kann man aber tragen, also nicht mehr, das ist eher für kleinere Gegenstände, die man halt in einen Raum tut, aber sie gehört in diese Zeit.
1: Interessant für unsere Zuhörerinnen und Zuhörer sind die Beschläge, die sehr kunstfertig ziseliert sind und geschlagen sind. Ja, früher hat man viel Liebe zum Detail gehabt. Dann gehen wir weiter. Wir sind jetzt in dem Saal 17. Jahrhundert aufwärts und natürlich hängt da unser aller Übermutter, sie war zwar nicht Kaiserin, aber alle sagen Kaiserin Maria Theresia. Und natürlich ein Barock in der schönsten Pracht. Was kannst du uns über den Raum erzählen?
2: Ja, prinzipiell ist es einmal so, dass man da zwei Geschichten erzählen kann. Das eine ist die politische, gell, die beginnt bei uns bei Leopold den I., Türkenbeutel. Dann sein Sohn war der Josef der I., der war nie da, der Türkenbeutel war oft in Gmunden. Dann sein Bruder Karl der VI. Mit seiner Frau Marie Christine von Braunschweig. Dann wiederum deren Tochter, die Maria Theresia, die dann in Franz Stephan von Lothringen heiraten musste, quasi, um das Reich sozusagen zu retten. Also er ist römisch-deutscher Kaiser geworden und sie war dann Königin von Böhmen und Ungarn. Es ist die Zeit des Barock und des Rokoko, des österreichischen aufgeklärten Absolutismus. Und der Josef II. Hat er dann nur mehr eins draufgesetzt, was Aufklärung betrifft. Und wir haben deswegen den Raum auch, weil wir so viel sakrale Kunst haben. Wir haben in Gmunden ja unser Stopferkirche mit dem Thomas Schwandaler Altar, 1679, und das Originalmodell, das er vorher gemacht hat, bevor er die Figuren für den Altar geschnitzt hat, in Lebensgröße, haben wir da, im Original. Das ist einmal das zentrale Objekt. Und um das schauen sich eine ganze Reihe von Krippen und anderen Sakralszenen, die seine Nachfolger gemacht haben. Es hat ja sehr viele Schwandalers gegeben. Einer davon war der Johann Georg Schwandaler, hat bis 1810 gelebt und hat ganz viele Krippen und kleine Miniaturen geschnitzt. Und da haben wir eine wunderschöne Sammlung von der Geburt Jesu über die Beschneidung Scheidung, dann Kindermord zu Bethlehem, Flucht nach Ägypten, Jesus lehrt im Tempel bis hin zur Hochzeit zu Kana. Also die ganzen Geschichten kann man bei uns auch wirklich sich anschauen. Und das sind alles Topfiguren, weil sie eben aus der Werkstätte Johann Georg Schwandaler stammen. Wir haben dann auch noch einiges zum Thema Passionsgeschichte. Also insgesamt kann man das ganze Leben Jesu darin erzählen. Und warum haben wir das überhaupt im Haus? Gespendet hat uns das Herzog von Cumberland, Ernst August, und zwar 1913. Weil man muss immer ja die Provenienz angeben, wo kommt das Zeug her, wie seid ihr überhaupt zu denen gekommen? Also es ist damals gespendet worden vom Herzog, der ja bei uns da im Exil gelebt hat.

0: Ihr habt jetzt noch einmal den Herrn Dr. Weidinger gehört mit seiner Gruppe Kalksturm und dem Titel Feuerwerk in mein Hirn. Ihr hört gerade die Bergweibe-Geschichten im Freien Radio Salzkammergut heute im Interview mit Dr. Johannes Weidinger, dem Leiter vom Kammerhofmuseum Gmunden.
1: Die barocke Krippenkunst war ja dazu da, die Leute, die nicht des Lesens kundig waren, mit der Geschichte Jesu vertraut zu machen. Und natürlich schauen die ganz anders aus. Die schauen eher aus wie Schau- und Kastenkrippen, nicht so wie die eben sehr Landschaftskrippen, die einfachen Leute nach einer Landschaft nachgebaut haben. Da haben wir natürlich eher das Prunkvolle und auch ein bisschen, ja, wie soll ich sagen, da stehe ich jetzt gerade vor einem, schaut ja fast aus wie ein Schloss im Hintergrund.
2: Ja, es war ja in der Barockzeit sowieso alles opulent, man hat ja mal Zaugast, nicht nur in den Kirchen, sondern auch bei diesen Dingen, und es erinnert fast ein wenig an so Szenerien von Theater, nicht? So ein barockes Theater schaut das aus mit so Stöhwänden und so, wenn man dort diese Bäume anschaut oder eben da diesen Tempel, wo die Beschneidung stattgefunden hat, oder auch die Szenerie von der Flucht mit diesen Stellbäumen. Also es hat irgendwie so eine theatralische Ausstrahlung. Theatralische Ausstrahlung. Ja. Und besonders schön finde ich eigentlich, das gehört jetzt wieder zur Volkskunst da hinten, diese Kreuzigungsszene. Also eigentlich ist eine Grablegung auch noch dabei, aber da fehlt uns die Figur. Die dürfte also kein Profi geschnitzt haben, aber trotzdem ist sie so einmalig schön von der ganzen Ausstrahlung her, eine Osterkrippen. Ja.
1: Eine Frage hätte ich noch zu diesem Schwanthaler Altar. War das nicht so, dass die vorher ein kleines Modell machen haben müssen und mit dem Modell zu den Geldgeber gehen? Oder war das einfach nur für ihn selber als Vorlage?
2: Ich glaube, beides ist glaube ich, entscheidend. Nicht? Er hat zwar dann, schon, wie er dann in die Kirche reingegangen ist, angeblich gesagt, danke Herrgott, dass du meine Hände so schön geführt hast. Gell? Also nicht so wie heute, wo jeder glaubt, der ist der King. Aber natürlich werden die auch das geplant haben. Und ich glaube, beides war der Fall. Das ist ja dann bei Uli Büthauer so gewesen, dass die viele Entwürfe gemacht haben und hin und wieder haben sie dann einen Auftrag gekriegt oder eben auch nicht. Aber ich glaube schon, dass er das vorstellen hat müssen und gleichzeitig auf ihm die Planung dann leichter vonstatten gegangen ist. Aber dabei war ich auch nicht, gell?
1: Nein, das wissen wir alles nicht, können wir alles nur vermuten. Gut, dann gehen wir weiter. Ich glaube, jetzt gehen wir in die Bürgerkirche. Die heiligen Fichten, die mir da eben bei meinen Recherchen für mein Sagenbuch untergekommen sind, davon eine in Traunkirchen und eine in Gmunden-Binzdorf, die ja eigentlich keine heiligen Bäume in dem Sinn waren, wie es früher war, wie die Eiche und die Eibe und so weiter, sondern eben schon was Christliches. Und da steht ein interessantes Büdel. Was kannst du zu dem Büdel alles erzählen über die heilige Fichte vom Binzdorf?
2: Ja, also es ist so, dass dieser Baum bis ungefähr 1830er Jahre gestanden ist und er hat eine ganz spezielle Wuchsform, eigentlich so, wie man es normal nur von den Zirben kennt, dass gleich mit den so ausliegen unten. Und dann irgendwie ausschaut auch wie ein Monstranz, und das hat die Leute anscheinend inspiriert, dass also diese spezielle Wuchsform, was für Fichten nicht typisch ist. Vielleicht hat sie in der Jugend einmal was erlebt, dass dann die Seitenäste nach oben ausgeschlagen haben. Mhm. Weil wenn man Fichten oben anschneidet, dann fangen ja die Seitenäste auch wieder zu Wipfel zu werden. Also könnte sein, dass das irgendwie so passiert ist, und die ist dann jahrzehntelang oder eigentlich jahrhundertelang verehrt worden. Und man hat auch verschiedene Votivbilder hier da, man hat ein Kreuz da, und dieses Kreuz ist das Originalkreuz von der heiligen Fichte, das wir voriges Jahr gespendet gekriegt haben von einem privaten Leihgeber, und erinnert eben an dieses Denkmal. Es ist aber insofern vielleicht ein bisschen tragisch, man hat den nämlich auch als Poppenheim-Fichte bezeichnet, bei der Graf Poppenheim, genau von dort oben, das ist nämlich die rissheißzeitliche Moräne, nachdem ich ein Geolog bin, nicht? Also das vor 150.000 Jahren dort der Gletscher war. Von dieser Anhöhe, wenn man dann Richtung Gmunden oben schaut, nicht? Von da ist er dann mit seinen Soldaten gekommen und hat die Bauern zusammentrieben und letztendlich dann vernichtend geschlagen. Und wird sie auch steht sie aber auch als Pappenheim-Fichte, da sind die alten Pläne drin, die heilige Fichte. Also das ist eigentlich ganz was Unheiliges, was die dort dann dran haben, die Leiter umbringen.
1: Ja, das steht beim Adalbert Depigny auch noch drin, dass das die Pappenheim-Fichte war vorher. Gut, dann gehen wir jetzt aber endgültig in die Bürgerspitalkirche. Man hört es vielleicht schon, wir betreten jetzt natürlich einen hohen Raum und die Akustik ist gleich einmal eine andere. Also die Fenster sind eine Sensation, aber wahrscheinlich nicht ganz so alt, wie es ausschaut. Denn auch im Vorgespräch hast mir du gesagt, die Altäre sind nicht ganz so alt, wie es ausschaut.
2: Also so wirklich alt ist da herinnen von der Einrichtung nichts. Und zwar deswegen, weil sie gegen Ende des 19. Jahrhunderts schon in einem sehr, sehr schlechten Zustand war. Sie hat zum Salzamt gehört. Es haben die Salzamtleute direkt von einem Bettfenster runtergeschaut können. Und es war aber gleichzeitig auch das Bürgerspital in der Nähe. Also das hat alles zusammengehört. Die Kirche war trotzdem dann im 19. Jahrhundert sehr vernachlässigt. Und die Gmundner Bürgerinnen und Bürger haben sich entschlossen, sie neu einrichten zu lassen. Und da haben sie eine neugotische Einrichtung eingegeben. Und die ist in Gmunden gemacht worden von Herrn Untersberger Josef und seinem Sohn und wiederum einen Herrn Angelo. Die haben diese drei Altäre zwischen 1890 und 1910 gemacht, im Stile eigentlich der Votivkirche von Wien. Das war damals so das Modernste und gleichzeitig auch Sakralste. Hat sehr gut in die Kaiserzeit passt. Darum haben wir da vorne ja einen Kaiser Franz Josef links am Fenster und seine Elisabeth, drüber eine Krippenszene. Da haben wir das Pfingstfenster und ganz herüben haben wir das Fenster mit dem heiligen Jakob. Das ist erst 1910 reingekommen. Dem ist die Kirche auch geweiht. Also sie ist heute im gotischen Baustil, aber erst seit 1340. Weil vorher 1327 und 1335 hat es zwei Stadtbrände gegeben, da hat es die Kirche jetzt mit erwischt. Und es ist dann neu aufgebaut worden. Vorher dürfte ein romanischer Vorbau da gewesen sein, der aufs Jahr 1023 zurückgeht. Das heißt, die Kirche ist über 1000 Jahre alt von ihren Grundfesten.
1: Ist das nicht das Rippengewölbe noch original?
2: Ja, das Gewölbe gehört ins 14. Jahrhundert, also 1340 ist das so gemacht worden. Genau. Mhm. Sieht man noch das alte Stadtwappen oben, das dreiteilige mit dem Fisch, mit dem Küfel und den Bergen und dem Wasser. Jetzt haben wir ja fünfteiliges, nicht, seit dem 16. Jahrhundert. Das ist das Original, Minoritenstil ist das, wie das gebaut worden ist.
1: Gibt es ein Heiliggeistloch?
2: Also ich kenne es nicht. Das Besondere, was wir haben, ist da vorne links ein Votivaltar von der Passauer Madonna mit dem Jesukind. Das geht auf ein Bild von Lukas Kranach aus der Innsbrucker Kirchen zurück. Und da ist auch immer viel gespendet worden von Frauen, offensichtlich bei Kindersägen oder wenn sie sich gewünscht haben. Viel Grobkäden haben da drin gewesen, aber haben wir jetzt dafür da in Sicherheit gebracht.
1: Das ist ja für mich so interessant, weil ja ich durch die Sagen und durch die Mythologie jetzt weiß, dass vieles, was später unter christlichem Mantel war, eigentlich nur der urtümliche Gedanke, eine Muttergottheit und der muss sich Opfer bringen, damit ihm, ja. Jetzt hätte ich gern nur gewusst, wir stehen da vor einer ganzen Reihe von Kronen. Was ist denn das?
2: Das ist auf jeden Fall was Seltenes, und zwar sind es sogenannte Totenkronen. Die hat man früher bei den Trauerkondukten auf das hergelegt als Sorgschmuck. Hauptsächlich waren es Handwerkszünfte, die das gebraucht und gepflegt haben und haben die Krone dann natürlich nicht mitbegraben, sondern wieder runter da nach dem Begräbnis. Und das Problem war das, dass im Ersten und Zweiten Weltkrieg sehr viel eingeschmolzen worden sind, weil das natürlich hauptsächlich Messing ist und einige Metalle, die man gut brauchen auch können für Kriegsmittel. Und deswegen ist das eine besondere Sammlung, die wir da haben. Das geht zurück auf den Herrn Födinger, Edmund Födinger, der hat die einmal angekauft und hat die versteckt. Und deswegen sind die überhaupt nur erhalten. Da leichen sich immer wieder was aus bei uns. Das ist was Seltenes. Genauso wie die Turmglocken. Die Glocken, was da bis 1890 im Turm waren, sind heute am Friedhof draußen und haben auch beide Weltkriege überlebt. Das stammen aus dem Jahre 1450. Steht sogar oben, wer es gegossen hat, der Meister Jörg. Und heute haben wir, sage ich mal unter Anführungszeichen, billige Stallglocken herin aus dem Jahr 1920. Die haben sie dann auch in der Nazizeit nicht mehr geholt, weil die Stahl haben sie nicht brauchen können. Ne? Und die haben wir drin und wenn du willst, kann ich das schnell starten, dass das
1: ja,
2: weißt, wie es
1: wenn wir das hören können.
2: Und die Glocken klingt so, gell? Hat 220 Kilo, ist in der Steiermark von den Brüdern Böhler gegossen worden und das seit 1920 erinnern. Gell? Und das haben wir jetzt alles vor 3 Jahren freigelegt, weil da oben war leider Gottes ein riesen Daumenfriedhof in die alten Fenster, das waren wie Fischreisen, da sind die Viecher rein und nicht mehr gescheit rausgekommen, sind ganz, ganz viel gestorben und deswegen habe ich dort das Daumennest mit den zwei mumifizierten Eiern als Erinnerung an die vielen Todesopfer.
1: Also ich kann es nur empfehlen, schaut euch das einmal alles an, aber wir sind ja noch nicht fertig, wir gehen ja jetzt noch weiter.
2: Also interessant ist bei der Kirche nur, die hat im 17. Jahrhundert ihren Höhepunkt gehabt durch Georg Bruglacher. Das war ein Holzamtsmann, der zuerst für die Bayern gearbeitet hat. Von 1620 bis 1628 war es ja bayerisch da verpfändet. Und dann ab 1628 bis in die 50er Jahre dann, hat er dann Salzamt weitergeführt. Und er war zweimal verheiratet mit einer Frau Hörl und einer Frau Wagner, die sind beide vor ihm gestorben. Die sind da herin begraben. Es ist ein Jurist begraben, es ist ein Kind herin begraben und Salzamt fertiger. Insgesamt sind ungefähr 7 Leute herin. Wir haben die Grabplatten, die sind auf der Außenseite. Kann man mit dem QR-Code reinschauen, was draufsteht, weil die meisten sind schon ein wenig verschliffen. Ein bisschen das Problem ist, dass wir nicht wissen, wo sie sind, weil wir haben nämlich nach einer Gruft gesucht, mit Radaruntersuchungen, haben aber nichts gefunden. Also entweder sind sie in die Mauern drin oder sie sind außen an der Kirchenmauer gewesen oder sie sind ganz seicht im Boden eingelegt worden. Also ich habe eigentlich keine Hinweise, wo sie jetzt genau begraben worden sind, diese 7 Leute. Aber auf jeden Fall im Raum der Kirche.
1: Der wichtigste vielleicht unter dem Altar.
2: Ja, durchaus möglich, weil das ist nämlich auch der einzige Platz, wo wir nicht gescheit missen haben können, weil wir nicht gescheit hingekommen sind. Und natürlich, umso wichtiger die Leute waren, umso weiter wollten sie fahren sein. Ja.
1: Das Himmelreich immer näher.
0: Das nächste Liedl ist vor Rauhnacht. Der Sommer ist aussie. Also nicht der Kämmer, es ist du noch nicht so weit. Eigentlich sollte ich jetzt so richtig anfangen. Der Sommer.

0: Ich habe ja die Sendung vorproduziert an einem regnerischen Tag, wie ich am Anfang gesagt habe. Und wer weiß, ist nicht jetzt so heiß, dass wir uns ein wenig einen Schneewind wünschten. Jetzt geht's wieder weiter im Gespräch mit dem Dr. Johannes Weidinger. Wir gehen jetzt über die Treppe. Ja. Da sieht man den Reichsadler und weiß Gott was alles. Was kannst du uns da jetzt sagen?
1: Also wir kommen jetzt in den Bereich der eigentlichen Stadtgeschichte, sage ich mal, wo Gmunden als Salzhandelsstadt eben den Stellenwert gehabt hat. Ich sage mal, im 18. Jahrhundert war die Salzproduktion am höchsten, nicht? Da waren es um die 20.000 Jahrestonnen, 30 Schiffe jeden Tag bei der Traun runter. Also da ist was weitergegangen. Das heißt, die Kaiser und Kaiserinnen oder andere höhergestellte Persönlichkeiten waren natürlich viel da. Josef II. War einer davon. Den zitiere ich deswegen immer so gern, weil er hat an seine Mutter Maria Theresia geschrieben, dieser Traunsee ist prächtig und da wir schönes Wetter hatten, so war die Fahrt über das Wasser bezaubernd. Also ich sage einmal, das war so der Beginn auch, dass man sieht, dass die Landschaft da schön ist. Dann sind die Landschaftsmaler gekommen, dann ist der Tourismus irgendwo bei uns entstanden, nicht in der Biedermeier.

0: Zeit und danach. Aber er war einer der Ersten, die das irgendwie erkannt haben und er hat viel gesehen vom Reich. Also nicht nur von dem Habsburger Reich, sondern als römisch-deutscher Kaiser hat sich der alles angeschaut und hat dann wirklich geschrieben, dass kaum wo so schön ist wie bei uns.
1: Können wir stolz sein drauf, aber ich sehe es jeden Tag. Ich denke mir jeden Tag, ich lebe dort, wo andere auf Urlaub hinfahren müssen und ich muss nicht einmal extra was zahlen dafür.
0: Das Bettfenster ist eh klar.
1: Jetzt sind wir in der Abteilung, wo es über Salz geht, gell? Über das wichtigste Handelsgut von Gmunden. Wir sehen beim Fenster aussehen am See, herrlich.
0: So gut, weil das sieht man wirklich nach Süden, das Tier auf der Traunkirche und die Nume hinter dem Sonnstein, hinter dem Kleinen ist der Nebensee. Der Schönberg im Hintergrund, also man kriegt ein richtig gutes Gefühl auch für die Dimension dieses Kammergutes. Das passt echt gut zu dem Raum auch. Weil wir haben ja sehr viele Fenster abgedunkelt, aber da nicht, bewusst, dass man sieht, wo man ist.
1: Das war auch das schöne Fleckerl, muss ich sagen.
0: Ja, das ist wirklich nett. Und dann kriegt man ein Gefühl, was das eigentlich bedeutet hat, wie da noch kein Eisenbau gegangen ist und noch kein Straßen gegangen ist. Also von da eben mit dem Schiff weiter. Die Kaiserlichen haben das mit dem Kaiserschiff gemacht. Das ist auch so bis Franz den Ersten, also so bis in die 1830er Jahre in Verwendung gewesen. Dann ist irgendwann einmal vermodert, weil dann ist eben schon die Dampfschifffahrt gekommen, 1839 und dann in weiterer Folge dann die Eisenbahnen und die Straßen hat man natürlich dann nicht mehr gebraucht, aber die Galionsfigur haben wir noch. Und es ist von 12 Leuten berudert worden und da gibt es viele nette Berichte, wo die höher gestellten Persönlichkeiten da noch eben sehr aufgerudert sind von Gmunden weg, direkt von unserem Haus weg.
1: Um nach Ischl weiterzufahren oder in Ebensee auf die Jagd zu gehen, wie auch immer.
0: Ja, und der Salztransport ist eh klar, entlang der Wasserstraßen über den See mit den Zühen, die Kobizühen haben wir dann drin, auch noch mal im nächsten Raum, wenn es weder schlecht war, eine Rasöge, wenn der Oberwind gepasst hat und von der Ansätze am Fuße des Traunsteins dann sehr häufig auch ausgezogen worden, entlang des Tröppewegs, weil es nicht anders gegangen ist. Also das kann man da nachvollziehen, sehr schön auch zu sehen, dieses erste Foto von 1866, wie der Gmundner Rathausplatz ausgeschaut hat, wie der Kopfbahnhof der Pferdeisenbahn war, also fast unvorstellbar, dass die Schiffe fast bis zum Eingang von Rathaus gefahren sind und die Waggons direkt ins Rathaus rein. Also das ist auch sehr spektakulär. Und vielleicht ganz was Besonderes ist, wann der See zugefahren war. Der See war interessanterweise von 1600 bis 1900 nur sechsmal ganz zugefahren.
1: 1963, ja, das letzte Mal.
0: Da war im 20. Jahrhundert war er auch sechsmal zugefahren, aber die 300 Jahre vorher auch nur sechsmal insgesamt. Und das ist ein Bild aus 1830, 1740 war er auch zugefahren und 1830 haben die mit den Schlitten das letzte Mal das Salz von ihm selber zahlen müssen. Nicht? Und da sieht man doch, dass sehr viele Frauen und Kinder auch da gearbeitet haben. Man braucht sich nur diese vielen Darstellungen anschauen. Wir haben andere auch noch, wo man sieht, sehr häufig eine Frau mit einem Kind dabei. Die Kleinen haben hinten angeschoben, vorhin haben es gezogen und haben das Salz da runtergezahlt.
1: Sie haben ja jeden Gulden gebraucht, weil sie ja nichts gehabt haben. Sie haben ja immer zum Sterben zu viel und zum Leben zu wenig gehabt. Ja. Was auch interessant ist, was mir der Herr Prangl erzählt hat vorige Woche, dass auch so viele Ruderer waren, also Rudererinnen. Bei den Salzschiffen hat es auch Frauen gegeben, die gerudert haben. Und das ist mir in einem Reisebericht untergekommen. Da haben sie sich da beim Schwan eingeschifft und der hat sich so gewundert darüber, dass von den Leuten eine Frau war.
0: Das ist auffällig. Überblieben ist ja bei uns eigentlich nur so der Salzträger. Gell? Ein bisschen die Schiffleute, aber man hat das irgendwie männlich abgespeichert. Und wir sind auch drauf gekommen, dass das so ganz sicher nicht stimmt. Das sieht man da schon bei diesem Schlittentransport. Dann haben wir da ein Bild aus dem 18. Jahrhundert, wo Salzzühen gerade bei Traunkirchen Richtung Gmunden vorbeifahren. Und wenn man da mit der Lupe schaut, sind da 7 Leute drauf auf der Salzzühen. Das sieht man von da jetzt nicht. Und da sind auch Frauen dabei. Dann haben wir die Zunftfahne von den Salzträgern und Salzträgerinnen und auf der Zunftfahne sieht man, wie Frauen die Zühen auslohnen. Also die Träger selber gingen nur Richtung heutiges Rathaus zu, aber die Frauen sind offenbar die gewesen, die das Salzstück aufgehoben haben und einer aufgelegt haben. Also das muss schon Arbeit gewesen sein von Männern und Frauen. Und überblieben ist leider nur der Salzträger, der Heroische.
1: Ja, das ist oft in der Geschichte. Wir haben jetzt in Ebensee dann im Sommer, das sage ich jetzt für die Hörerinnen und Hörer, das Angebot einer Führung durch den Ort, wo die Frauen vor den Vorhang geholt werden, die eigentlich vergessen sind, irgendwie dahinter.
0: Die haben vielleicht irgendwie ein bisschen zu wenig Sprachrohr, zu wenig Lobby gehabt zur damaligen Zeit. Und dann hat man das dann auch noch im 19. und Anfang 20. Jahrhundert ein bisschen verklärt dargestellt und war dann immer der Held im Vordergrund. Gell? Und das waren halt dann leider Gottes meistens die Männer. Aber stimmen tut es historisch wahrscheinlich nicht. Eines der schönsten Exponate, das wir im Haus haben, stammt aus dem Jahr 1835, ist die sogenannte Salzträgerkrippe, ist da hinten in dem Bettfenster drinnen, weil es nicht so groß ist. Und da habe ich das außer fotografiert, weil das war offensichtlich, wie die Eisenbahn das erste Mal auf dem Rathausplatz gefahren ist, die Pferdeisenbahn, war das einem das wert, dass er alles nur mal zusammenfasst, was da eigentlich gearbeitet worden ist. Weil auf die Fotos siehst du das ja nicht. Die haben so lange Belichtungszeiten gehabt, da haben sie die Leute meistens weggelassen. Aber da sieht man wirklich gut, wie die Schiffe ausgelohnt werden, wie die Eisenbahn reinkommt, wie die Fuhrwerke startbereit stehen, wer was da hat. Und das ist eigentlich das Lebendigste, diese Salzträgerkrippe vom Gmundner Rathausplatz. Heute siehst du nichts mehr davon. Nicht?
1: Ja, es hat sich alles verändert und manchmal fällt mir ein bisschen, wie du vorhin gesagt hast, zu nehmen bei der Romantik. Aber es ist halt nicht alles romantisch.

So, das war's für heute. Den zweiten Teil der Sendung hört's dann in 14 Tagen. Ihr wisst, die heutige Sendung wird am kommenden Sonntag wiederholt. Und meine Sendungen gibt's zum Nachhören im Freien Radio Salzkammergut auf der Homepage oder auf cba.media unter dem Podcast-Titel Bärigweibegeschichten. Ich habe da von Führungen durch Ebensee erzählt, wo es vor allem um Frauen geht. Schaut auf die Homepage vom Frauenforum Salzkammergut. Dort findet ihr die Termine, wo es mit der Katharina Steinkogler die Tour machen könnt. Also, ich wünsche euch alles Gute, habt einen schönen Sommer und pfiat euch.

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0: Danke, Norbert. Guten Abend, meine Damen, guten Abend, meine Herren. Guten Abend, dem Adel. Servus, die Burm.
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3: Damen und Herren, Mädel und Buben, einen wunderschönen Sonntagnachmittag bzw. Mittwochnachmittag, je nachdem, wann Sie sich wie immer Zeit nehmen für 2 Stunden Musik aus Österreich hier im Astronom. Willkommen zur Sendung, die ich eröffnen möchte mit einem Solostück von Gerd Steinbecker, dem ersten S von STS, ist ja sporadisch immer wieder auf den Bühnen des Landes nach wie vor unterwegs. Im Jahr 1990 hat er seine erste Soloplatte veröffentlicht. Einmal im Leben hat die geheißen, es war nicht einmal im Leben. Er hat mehrere Soloplatten veröffentlicht. Und die Leute, die Gerd Steinbecker und seine Lieder auch mit STS kennen, wissen ja, dass er sehr gern am Meer ist, vornehmlich in Griechenland, wo er auch ein Refugium hat. Und dem hat er natürlich auch einige Lieder gewidmet, dem Fable für Griechenland. Unter anderem das Lied, das seine erste Soloplatte einmal im Leben eröffnet, das heißt Die Sonne übern Meer. Und mit dem Lied möchte ich auch die heutige Sendung eröffnen. Gerd Steinbecker.

Das eben gehörte Lied war im Jahr 1987 ein ziemlicher Hit in Österreich. Das war das Duo Contact mit dem Stück Schwarze Madonna. Fun Fact am Rande, da hat es auch ein Musikvideo dazu gegeben. Und die Regie bei dem Musikvideo hat kein geringerer geführt als Niki List, der mittlerweile schon längst verstorbene Regisseur des österreichischen Kultfilms Müllers Büro. Das waren also Contact. Jetzt geht's ins Jahr 1984 zur ersten allgemeinen Verunsicherung. Da ist ja Anfang der 80er Klaus Eberhardinger zuerst als Confrancier und dann als Hauptsänger dazugekommen. Und da gibt es dieses schöne Lied Schweinefunk aus dem Jahr 1984 von der Platte à la carte. Und da singt Klaus Eberhardinger, oder er singt nicht, er spricht bayerisch. Und zwar relativ gut. Aber das ist irgendwie keine Verarsche, weil Klaus Eberhardinger ist zwar geboren in Gmunden, hat dort die ersten zwei Jahre seines Lebens verbracht, aber aufgewachsen ist er in Braunau. Also das Innviertel und gerade Braunau sind direkt am Inn und da ist ja quasi das bayerische Land in Spuckweite. Und nachdem ich selber mal eine Gefährtin aus dieser Gegend gehabt habe und auch einmal ihre Familie öfters getroffen habe, da habe ich das mitbekommen, dass man sozusagen auf der Innviertler Seite Richtung Braunau Gegend auch schon sehr einen bajuwarischen Einschlag hat, dann und wann. Und darum kann wahrscheinlich Klaus Eberhardinger das so gut interpretieren. Hier also die erste allgemeine Verunsicherung mit dem Schweinefunk.

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Hat der eine Schweinebär. Der andere kriegt anstatt der Trüffel auf seinen Müffel einen Rüffel. Die Wurst ist rund, der Zwieback eckig. Dem einen geht's gut, dem anderen dreckig. Und jetzt, weil grad Zeit ist, ein Gitarrensolo. 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

Das war eine Band aus Niederösterreich, die Chiller, mit ihrem Song Chiller Toy. Jetzt gibt es Musik zu hören von einem quasi deutschen Österreicher, einem Deutschland-Import, nämlich Alexander Göbel, der Mann mit der Glatze, Schauspieler, Sänger. Ein großer Hit von ihm war zum Beispiel Mitte der 80er Jahre der Sisyphus, und man hat ihn dann immer wieder in Film- und Fernsehproduktionen erlebt. Ich glaube, er hat sogar in der Rocky Horror Picture Show in Wien gespielt, aber das können Sie sicher auch alles googeln. Ich möchte Ihnen jetzt einfach einmal ein Lied von Alexander Göbel, dem eingebürgerten Deutschen sozusagen, vorspielen. Hier ist er mit Rock'n'Roll geschädigt.

Das war Birgit Denk mit ihrer Band und dem Stück Es ist gut. Jetzt geht's ins Jahr 1993 und wir kommen zu Reinhard Fendrich. Der war zu jener Zeit wahrscheinlich am populärsten. Er hat auch dann in den 90ern Herzblatt moderiert. Sein damaliger Manager Herbert Fechter hat wirklich versucht, ihn auch in Deutschland nachhaltig bekannt zu machen. Mit seiner Musik ist es nur am Rande gelungen, aber als Herzblattmoderator hat man ihn dann als Nachfolger von Rudi Carrell auch in Deutschland gekannt. Im Jahr 1993 hat Reinhard Fendrich sein Album Brüder veröffentlicht. Es ist im Grunde genommen ein nicht gelungenes Album, alles nur auf Hochdeutsch, wahrscheinlich ein bisschen auch auf den deutschen Markt zielend. Und ich mag es ehrlich gesagt nicht, wenn Fendrich Hochdeutsch singt, das ist mir einfach zu unauthentisch. Aber das Titellied, das ist wirklich ein Monolith eines seiner wohl besten und vor allem auch wichtigsten Lieder. Und leider, muss ich sagen, ist so ein Lied wie der Titelsong Brüder auch heute noch notwendig. Es ist ein super Statement und leider braucht es das Lied, wie gesagt, nach wie vor. Hier ist Reinhard Fendrich mit seinem wunderbaren Stück Brüder.

Vor ein paar Jahren hat Albert Aigner aus der Steiermark ein Album veröffentlicht, auf dem er Cat Stevens Songs auf Österreichisch singt. Und eine dieser Cat Stevens Bearbeitungen haben Sie jetzt gerade gehört. Albert Aigner mit Traurige Lisa. Vor mittlerweile 50 Jahren, meine Güte, 50 Jahren, im Jahr 1976 hat Wolfgang Ambros ein Doppelalbum veröffentlicht mit dem Titel 19 Class A Numbers. Warum dieser Titel? Weil erstens 19 Nummern auf diesem Doppelalbum drauf sind und da hat es ja diese Zigarettenmarke gegeben, diese rot-weiße, die gibt es ja immer noch und da ist drauf gestanden, 20 Class A Cigarettes und eine abgewandelte Version dieser Zigarettenschachtel mit dem Ambros-Schriftzug, der bis heute noch verwendet wird, das war eben das Covermotiv, Plattencovermotiv von 19 Class A Numbers. Da waren ein paar legendäre Nummern drauf, zum Beispiel der schwarze Afghane. Und von dieser Platte, die teilweise wirklich, wirklich gelungene Lieder drauf hat, möchte ich Ihnen jetzt ein Stück vorspielen. Hier ist Wolfgang Ambros aus dem Jahr 1976, wie gesagt, mit dem Lied A Quieter Dog.

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0: Das war der große Hansi Lang mit seinem Stück Ich werde sehen. Was ich gern sehe, Damen und Herren, sind Zeitgeschichte-Dokumentationen aus Österreich. Also alles so Nachkriegsgeschichte und so, wo ich vielleicht schon einen kleinen Andockpunkt habe aus meiner eigenen Kindheit oder über Verwandte, die mir davon erzählt haben. Und eine Sache, die ich damals vor 40 Jahren im Jahr 1986 schon mitbekommen habe, war die unter Anführungszeichen berühmte Affäre Waldheim. Der einstmalige UNO-Generalsekretär Dr. Kurt Waldheim ist 1986 von der ÖVP ins Rennen um die Bundespräsidentschaftskandidatur geschickt worden. Und da sagt man, ist es wahr, ist es nicht wahr, hat das die SPÖ lanciert, um ihm zu schaden, oder hat sie es nicht gemacht, ich weiß es nicht. Auf jeden Fall, es ist dann im Vorfeld dieses Intensivwahlkampfs dann aufgekommen, dass Waldheim in der Kriegszeit Mitglied der SA gewesen ist. Und das ist dann halt groß breit getreten worden. Er ist dann auch in Amerika auf die sogenannte Watchlist später gesetzt worden. Also er war eine unerwünschte Person in Amerika und der Wahlkampf war dann ziemlich heftiger. Der SPÖ hat es nicht geholfen. Kurt Waldheim ist dann im zweiten Wahlgang zum Bundespräsidenten gewählt worden, hat dieses Amt 6 Jahre lang ausgeübt, ist dann 92 nicht mehr angetreten, ist dann Thomas Glestil sein Nachfolger geworden. Berühmt war in dieser Waldheim-Affäre ein Sager, den er, glaube ich, in der ORF-Pressestunde gesagt hat über seine Zeit im Kriegseinsatz, wo er gesagt hat, ich habe nur meine Pflicht erfüllt, so wie hunderttausende Österreicher auch. Und da hat es dann eine Gruppe gegeben, ich glaube, der Journalist Michael Hopp war dort auch involviert, die hat sich genannt das Projekt Kabarett Kurt W. Die haben diesen Sager von Kurt Waldheim mit der Pflicht, haben den hergenommen und haben eine Art Lied daraus gemacht. Und dieses ist dann veröffentlicht worden und Jahre später dann auf einer, ich glaube, von Walter Gröbchen zusammengestellten CD namens Austria Curiosa veröffentlicht worden oder wiederveröffentlicht worden. Und darum kann ich Ihnen dieses Lied jetzt vorspielen. Also ein Stück österreichische Zeitgeschichte rund um die Affäre Kurt Waldheim. Das Kabarett Kurt W. mit dem Titel Ich habe meine Pflicht erfüllt.
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aus dem Jahr 1983, der Schauspieler, Musiker und spätere ÖVP-Staatssekretär Franz Morak, der Titelsong seiner damals dritten LP »Sieger sehen anders aus«. Es war im Jahr 2005, da hat Boris Bukowski, der heuer seinen 80. Geburtstag in bester Form gefeiert hat, im Jahr 2005 hat Boris Bukowski ein paar Freunde um sich versammelt, ins Studio geladen und hat mit ihnen Lieder aufgenommen. Bukowski und Freunde hat diese Platte geheißen. Der Schiffkowitz war zum Beispiel drauf von SDS mit vertreten. Ja, aber das eine oder andere Lied hat er dann auch ohne Duettpartner aufgenommen. Und ein Stück da ist interessant, das ist nämlich eine Coverversion des Leonard Cohen Songs First We Take Manhattan. Und mir hat der Boris einmal erzählt, dass es gar nicht wirklich so leicht ist, eine Genehmigung für eine Bearbeitung eines Songs von Leonard Cohen zu bekommen. Der Boris hat sie bekommen und hat aus dem Lied gemacht, zuerst nehmen wir Manhattan. Wie gut das gelungen ist, das können Sie jetzt selbst beurteilen. Hier ist Boris Bukowski, der auf den Spuren von Leonard Cohen wandert. Zuerst nehmen wir Manhattan.

Das war Anna Mabu aus Wien mit dem Stück Unter Wasser. Die schreibt sich ja als Künstlername Mabu mit M-A-B-O. Eigentlich heißt sie Marbo und die ein bisschen weniger jungen Zuhörerinnen und Zuhörer unter Ihnen, denen sagt der Name Marbo vielleicht noch etwas aus dem Fernsehen. Ernst Wolfram Marbo, eine ORF-Legende, bekannt geworden unter anderem als Gründer der karitativen Reihe Licht ins Dunkel, die immer zu Weihnachten läuft, ist er bekannt geworden und auch als Gründer der spätabendlichen Talkrunde Café Zentral. Und Ernst Wolfram Marbo war der Onkel von Anna Marbo und Anna Marbo ist die Tochter des langjährigen Wiener Stadtpolitikers Peter Marbo. Anna Marbo war das mit dem Stück Unter Wasser. Und jetzt, Damen und Herren, hören Sie eine Formation namens Ammerling mit dem Titel Ketchup is aus. 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

Das war Chris, der Vierer Beterker mit seinem Stück Hockenstart. Vielleicht waren Sie ja unter jenen Damen und Herren, die sich vor gar nicht langer Zeit, 2-3 Wochen, angeschaut haben, das Konzert von Peter Ratzenbeck in der Alten Kurdirektion in Bad Ischl, das wunderbare Buchgeschäft bzw. die wunderbare Veranstaltungslocation in Bad Ischl im Stadtzentrum zwischen Post und Bahnhof. Da hat Peter Ratzenbeck unlängst gespielt, habe mich wieder mit ihm getroffen, habe das Konzert genossen. Ja, und das hat mich dazu angeregt, wieder mal ein Lied oder ein Stück von Peter Ratzenbeck hervorzukramen namens Seitenwind, aber als Gitarrist natürlich Seitenwind mit AI. Hier ist Peter Ratzenbeck, der Mr. Fingerpicking.

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0: Das war die Band Drei Knaben Schwarz mit ihrem Lied Zehenspitzen. Meine Güte, wer hat an der Uhr gedreht, hat der Philosoph Paulchen Panther schon einmal gesagt, beziehungsweise ist am Schluss dann immer gesungen worden. Das singe ich Ihnen nicht vor, das erspare ich Ihnen. Aber ich kann Ihnen nicht ersparen, dass es das schon quasi gewesen ist für diese Woche, das war der Austronom für dieses Mal. Wenn mir kein Stein auf den Schädel fällt und wenn Sie nächste Woche Zeit und Lust haben, dann können Sie die nächste Austronom-Sendung hören am kommenden Sonntag 15 bis 17 Uhr oder die Wiederholung am darauffolgenden Mittwoch 14 bis 16 Uhr wie immer auf den Frequenzen des Freien Radios Salzkammergut sowie auch via Livestream auf www.freiesradio.at. In diesem Sinne, kommen Sie mir gemütlich, gesund, geschmeidig und nicht allzu verschwitzt durch die sommerliche Woche. Bis zum nächsten Mal. Danke fürs Dabeisein. Ich bin Manfred Madelberger und Sie nicht.
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1: 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Mein Name ist Friedrich Idam. Ich bin Spezialist für historische Bauten und das ist meine Sendung Simple Smart Buildings. Heute zu Gast in Simple Smart Buildings Diplom-Ingenieur Florian Czerny. Florian Czerny ist Mitarbeiter bei der Holzforschung Austria und er ist Spezialist für Holzschäden. Du untersuchst Holzkonstruktionen auf Schädigungen durch Insekten. Du hast jahrelange Berufserfahrung.
2: Die ersten Teile dieses Gesprächs sind in den vorangegangenen Episoden zu hören.
3: So, jetzt zu deiner Frage eigentlich, was erzähle ich den Leuten, was sie dann tun sollen, ne? Also wenn es nur so ein Altbefall ist, wo es gar keine Anzeichen für gibt, sage ich, möglichst was abscheren, reinigen, beobachten. Ne? Und wahrscheinlich passiert nie wieder was. Und wenn dann doch was sein sollte, kann man auch immer reagieren. So schnell geht es nicht. Das andere ist, wenn ich wirklich einen aktiven Befall habe, dann kommen wir wieder jetzt zu unserem Anfang zurück. Was gibt es für Bekämpfungsmethoden? Beim Hausbockkäfer gibt es noch eine andere Methode, nämlich mit Holzschutzmitteln. Das hatten wir im Innenbereich mit dem Splintholzkäfer nicht. Ja. Da verwendet man kein Holzschutzmittel. Keiner will ein Gift flächig in der Wohnung haben.
1: Ja. Es gab ja in den 1960er Jahren das Holzschutzmittel Xylomon.
3: Xylomon, ja.
1: Das hat ja, wenn ich mich richtig erinnere, Pentachlorphenol enthalten. Und da gab es ja Todesfälle. Da gab es Menschen, die das im Wohnraum angewandt haben und da gab es Todesfälle. Ja. Ich glaube, die sind dokumentiert. Es gab da sogar Prozesse.
3: Es gab diesen berüchtigten Holzschutzmittelprozess damals, ich glaube eher in den 70er Jahren war das, glaube ich. Das war die Firma, die halt dieses Produkt auf den Markt gebracht hat. Das war dieses PCB, dieses Pentachlorphenol. Dann zu dieser Zeit war auch noch DDT.
1: Also dieses klassische DDT, was
3: ja. Also gegen alle möglichen Insekten ja. Verwendet worden, auch gegen PCB, DDT und Lindan. Diese Zeit, da hat man es nicht besser gewusst. Das ist so ein bisschen ähnlich wie Kontergan, ja.
1: Ja.
3: Hat man auch eingesetzt und nicht gewusst oder zu früh freigegeben, ja. Irgendwann ist man drauf gekommen, dass diese PCB und Lindan und so weiter wirklich ungesund ist. Und das gab damals diesen Holzschutzmittelprozess und das hat dem Holzschutz in Österreich und in Deutschland einen starken Dämpfer gegeben, ja. Da haben sie jahrelang damit gekämpft, also mit dem Image des Holzschutzes. Aber sicher auch berechtigterweise, ja. Aber auf jeden Fall im Innenbereich soll man, darf man keine flüssigen Holzschutzmittel einsetzen, ja. Wenn ich am Dachstuhl bin, in einem nicht ausgebauten, nicht bewohnten, kann ich es, ja. Und das ist eigentlich die klassische Methode mit Holzschutzmittel, sprich, drauf streichen, sprühen, wie man das drauf bringt. Bei stärkeren Querschnitten eine Bohrlochimprägnierung. Da wird es in einen Raster so versetzt, werden die Holzteile angebohrt und dann mit hohem Druck wird dann selbiges Holzschutzmittel reingebracht. Was interessant ist, unsere Dachstühle bestehen zum allergrößten Teil aus Fichte. Fichte, Tanne wahrscheinlich auch. Eiche praktisch gar nicht, außer in Glockenstühlen, aber das kann man vergessen. Je nach Gegend, Kiefer auch. Ja. Also ich hatte mal in Macheck einen Dachstuhl, der war sowas von zerfressen, das war alles Kiefer, weil Kiefer schmeckt den Insekten super gut. Ja. Wenn ich einen Fichtenbalken habe und ich streiche den mit einem Holzschutzmittel, geht das keine Millimeter rein. Wenn ich mir jetzt vorstelle, ich habe so einen dicken Balken im Dachstuhl und ich streiche da jetzt außen was drauf, das interessiert die Käferlarven da drinnen nicht wirklich sehr. Erst dann, wenn sie eigentlich sich rausfressen, die fertigen Käfer, ja, dann kommen sie mit dem in Berührung und können wirken, aber vorher da drinnen nichts. Und deswegen macht man dann eine Bohrlochimprägnierung, dass man den Wirkstoff auch in den Querschnitt hineinbringt.
1: Gibt's das doch, ich hab's da in dunkler Erinnerung, aber das ist aus meiner
4: Zeit in der Holzfachschule Hallstatt in den späten 1970er Jahren. Damals unterschieden wir zwischen wässrigen und öligen Präparaten. Mhm. Ist das heute, ist das noch aktuell?
3: Ist noch aktuell, wobei seit, ich sage mal, 25 Jahren oder schon der Trend sehr stark, also damals habe ich es mitverfolgt, wie ich meine Diplomarbeit auch gemacht habe. Das war zum Thema wässrige Lacke für den Fensterbereich. Da war gerade voll der Umstieg von lösemittelhältigen Produkten auf wässrige Produkte. Und im Holzschutzsektor ist es auch sehr stark in die Richtung gegangen. Also das meiste ist jetzt wässrig, vor allem für den Do-it-yourself-Bereich. Also wenn man vorbeugend irgendwo was draufstreicht. Aber es gibt noch ölige Produkte auch, aber deutlich weniger.
4: Wenn ich es vereinfacht herunterbreche und sage, alles, was wirkungsvoll ist, muss auch giftig sein.
3: Absolut.
4: Und alles, was ungiftig ist, ist nicht wirkungsvoll.
3: Ja.
4: Ist das zu grob vereinfacht?
3: Nein, stimmt natürlich. Die Frage ist, ob es für jeden Organismus so giftig ist. Ja. Wir hatten einen sehr guten Wirkstoff, das war Bor. Das Bor hat eine sehr gute Wirkung gegen Insekten, gegen Pilze. Und ist dadurch so ein Universalmittel gewesen. Und früher hat es diese Borax und so, ja, das war einfach.
4: Kaiser Borax.
3: Ja, das war so ein ganz klassisches Hausmittel, das gut gewirkt hat, ja. Und dann gab es irgendwo in Skandinavien, glaube ich, eine Studie mit Ratten und so weiter. Also, das war irgendwie so die Geschichte. Auf jeden Fall haben sie dann sukzessive das Bor aus den Holzschutzmitteln rausgebracht, weil zu giftig, ja.
4: Also, ich kann mich, wie du jetzt diese Geschichte erzählst, fällt mir ein, meine Großmutter hat Kaiser Borax, das war so ein Badesalz,
3: ja, genau,
4: für Fußbäder, vermischt mit Staubzucker, um damit Ameisen zu bekämpfen.
3: Mhm. Ja. Ich glaube, also was mir mein Vorgänger gesagt hat, ist es nicht viel giftiger für Menschen, aber da bin ich, bin kein Chemiker oder sonst was, ja, nicht viel giftiger als Kochsalz für Menschen. Das heißt, in der Anwendung glaube ich eigentlich nicht besonders gefährlich. Ich unterstelle eher, dass da eine Lobby-Geschichte dahinter ist, dass das ein so ein guter Wirkstoff, der ist zu billig, Entschuldigung, wenn ich das jetzt so sage, Bor ist billig und es gibt viele andere Wirkstoffe. Also wenn wir heute von Wirkstoffen reden, sind das lauter organische Wirkstoffe, also künstlich hergestellte Wirkstoffe. Ja. Ne?
4: Aus der Petrochemie oder?
3: Ja. Genau. Gibt auch immer weniger, also es ist ein Sidestep jetzt. Es gibt seit vielen Jahren die Biozidprodukteverordnung. Seitdem darf auf den europäischen Markt und damit auch in Österreich nur Produkte als Holzschutzmittel verkauft werden, die zugelassene Wirkstoffe enthalten. Das heißt, es muss alles geprüft und zugelassen sein. Es kann nicht irgendein Hersteller hergehen und sagen, ich habe da ein Holzschutzmittel und das wirkt. Da muss ein Wirkstoff drin sein. Das heißt, eine Allwetterschutzlasur, wenn die schon so heißt, dann wird die keinen Wirkstoff drin haben. Und umgekehrt, wenn irgendwo draufsteht Holzschutz, dann muss es einen Wirkstoff und muss auch deklariert sein, gegen was. Und das ist jetzt auch interessant, was verwendet man ja für ein Holzschutzmittel? Es muss für den Einsatzbereich ausgelobt sein, für den ich ihn jetzt brauche. Ich habe mit professionellen Firmen, ja, mit Baufirmen, mit Zimmerern und so weiter immer wieder zu tun, dass die mir, also jetzt sagen wir, die haben einen Hausbockbefall, sollen jetzt auch aufgrund meines Gutachtens, auf meinen Sanierungsvorschlägen ein Holzschutzmittel draufstreichen, dann haben sie ihre Holzschutzmittel immer schon im Lager und dann schicken sie mir das und sagen, passt das eh. Und dann ist das eine Holzschutzlasur für den Außenbereich, für die Fassade, die gegen Pilze und gegen Bläue wirkt, aber nicht gegen Insekten. Steht auf der Dose drauf, ja, braucht man nur nachschauen. Also es bringt nichts, wenn ich jetzt meinen Dachstuhl mit einer Holzschutzlasur für den Außenbereich behandle.
4: Da braucht man entweder einen Experten wie dich, ja, oder man muss die Verarbeitungsrichtlinien auf der Dose lesen.
3: Na, das sollte man das Erstere sollte man nicht auslassen. Also man sollte
4: aber ich glaube, es wird im Regelfall nicht so häufig gemacht.
3: Was? Nachgelesen.
4: Das Nachlesen. Ja. Oder unterstelle da
3: ja,
4: jetzt.
3: Ja, das kann ich jetzt nicht sagen, aber eigentlich steht alles drauf. Also auf den Holzschutzmitteln muss eigentlich alles draufstehen.
4: Bekommt der Konsument im Baumarkt nur weniger giftige Produkte, nur weniger wirksame Produkte? Gibt es da so eine Schwelle, dass es Produkte gibt, die nur ein geprüftes, zertifiziertes Unternehmen anwenden darf?
3: Also es gibt, das ist vielleicht auch eine interessante Geschichte, es gibt ein Holzschutzmittelverzeichnis. Das ist eine alte Tradition in Österreich, das österreichische Holzschutzmittelverzeichnis von der ARGE, Arbeitsgemeinschaft Holzschutzmittel. Das wird jährlich herausgegeben. Da stehen Holzschutzmittel drin, die geprüft sind und gut sind. Das war wichtig, vor allem, wie es noch nicht die Biozidprodukteverordnung gegeben hat, weil jetzt kann ich davon ausgehen, wenn ich ein Holzschutzmittel irgendwo kaufe, ob als Privater oder als Gewerblicher, dann ist das wirklich auch ein funktionierendes. Das war früher nicht so. Und in diesem Holzschutzmittelverzeichnis, das sehr gut aufgebaut ist, das findet man im Internet unter holzschutzmittel.at.
4: Ich stelle in die Shownotes dieser Podcast-Episode einfach einen Link.
3: Ja, das ist gut. Also holzschutzmittel.at, da gibt es sogar eine Maske, wo man eingeben kann, was habe ich für einen Einsatzbereich. Ich habe einen Dachstuhl, ich habe einen Insektenbefall und so. Ja. Und dann kann man filtern, welche Mittel. Und in diesem Holzschutzmittelverzeichnis sind alle möglichen Mittel angegeben. Und da steht der Einsatzbereich immer drin. Da steht es, ob es gegen Pilze, gegen Insekten, gegen Bläue wirkt. Und dann steht hinten, da gibt es eine eigene Spalte für Heimwerker oder nur für gewerblich, zu deiner Frage jetzt. Ja. Das gibt es wirklich in Hackerl, gibt es auch für Heimwerker. Und das findet man, also man findet durchaus Mittel im Baumarkt und die sind nicht schlecht. Die sind geprüft, dass sie wirken und sind auch zugelassen, aber es sind nicht alle Mittel, die in Österreich zugelassen sind, auch für Heimwerker.
4: Da geht es vor allen Dingen, dass man bei der Verarbeitung einfach gewisse Sicherheitsstandards erfüllen muss.
3: Genau. Ich meine, man soll sowieso immer mit Schutzhandschuhen arbeiten und so weiter, aber.
4: Mein Vater hat als quasi Recyclingprodukt als Holzschutzmittel verwendet und es war in den 1960er Jahren Altöl von Dieselmotoren.
3: Damals, das hast du in irgendeiner Podcast-Folge hast du das einmal erzählt. Ich glaube, für Zaunpfähle war das.
4: Und das hat wirklich erstaunlich lang das Holz.
3: Was immer das ist oder war, ja, was da gewirkt hat. Ich meine, das eine ist einmal auf jeden Fall das Ölige, heißt hydrophob. Und da sind wir jetzt bei den Pilzen, die brauchen eine gewisse Feuchtigkeit. Und könnte ich mir vorstellen, dass das eine Wirkung hat. Auf der anderen Seite kann ich mir vorstellen, dass schon auch irgendwelche Stoffe da drinnen sind, die pilzwidrig sind.
4: Aber man kann sowas, drum auf, man kann sowas nicht empfehlen. Aber ich habe wirklich gestaunt, wie lange.
3: Also kann es nicht empfehlen,
4: Wie lange der Zaun. Ja. Und ich habe es irgendwie auf in einer Episode auf Trick gehabt, weil es mir einfach aus meiner Erinnerung.
3: Das habe ich öfter schon gehört, ja.
4: Und es gibt ja auch in Skandinavien den Birkenteer, dass man quasi Holz seiner Pyrolyse unterzieht und die flüssigen Bestandteile diesen Birkenteer, diesen Holzteer dann als anspricht.
3: Also das ist schon ein ziemlich giftiges Zeugs, dieser Teer, ja.
4: Ja, obwohl es quasi aus einer organischen Substanz gewonnen wird, ist ja letztlich weitschichtig mit Steinkohlenteer verwandt.
3: Ja, im Prinzip. Ob es so ähnliche Wirkstoffe hat, aber es sind wahrscheinlich auch, geht in die Richtung. Ja.
4: Bei mir ist jetzt aber, da kann man vielleicht jetzt zu weit weg eingefallen, bei diesen alten Dachstellen, es war ja während des Zweiten Weltkriegs üblich, aus Brandschutzgründen diese Dachstühle mit Kalkschlämme zu behandeln, also Calciumhydroxid in Wassergelöst, also Kalktönche, hat man die Dachstühle gekalkt, ist für mich als Denkmalpfleger oft ein Indikator, ein erster, wie alt ist dieser Dachstuhl. Also wenn da Kalk drauf ist, hat er zumindest schon während des Zweiten Weltkriegs bestanden. Sind diese Kalkoberflächen abwehrend gegenüber Befall oder ist das...
3: Auch sehr spannend, muss mir die Reihenfolge meiner Antworten überlegen. Okay, ich antworte gleich einmal auf deine die Frage. Ja, also ich habe auffallend auf den gekalkten Dachstühlen weniger Insektenbefall. Es ist zwar kein ausgewiesenes Holzschutzmittel, das irgendwie Wirkstoffe gegen Insekten hat, aber offensichtlich, nehme ich an, ist die Oberfläche durch diesen Kalk so unangenehm wahrscheinlich zum Reinbeißen, dass das nicht befallen wird. Ja. Also es ist auffallend, wenn ich in so einen Dachstuhl reinkomme, kann ich schon sagen, die Wahrscheinlichkeit, dass ich da Hausbruch finde, ist relativ gering. Spannend finde ich, ich habe da über das Denkmalamt, habe ich einmal von einer Dame ein bisschen Artikel bekommen aus der Kriegszeit, wie es da die Verordnung gegeben hat, eben, dass man kalken muss, die Dachstühle. Und zu der Zeit hatten sie aber kein, also da war alles Mangelware, die ganzen Baustoffe und alles. Und das Billigste, das Einzige, was noch zur Verfügung war eigentlich, und das war jetzt nicht das geeignetste, aber das war das Einzige, was in größerer Menge zur Verfügung war, war Kalk. Und deswegen ist gekalkt worden, nicht weil Kalk so ein tolles Mittel dagegen ist, als Brandschutz, sondern weil es das Einzige war, was noch irgendwie da war. Ja. Aber es sind interessanterweise doch nicht alle Dachstühle gekalkt. Also ich bin in sehr viel Gründerzeitbauten unterwegs und die waren zu der Zeit alle schon. Und ein Teil ist weiß gekalkt, aber nicht alles. Ja. Und haben sie es nicht dran gehalten? Oder?
4: Also es ist quasi das Kalken kein unbedingter Indikator für das Alter des Dachstuhls, sondern eher für die Systemtreue oder Gehorsamkeit des damaligen Eigentümers.
3: Das könnte man so auch sehen. Ja. Nein, aber wenn gekalkt, dann gebe ich dir recht, dann wird es zumindest aus dieser Zeit gewesen sein. Wenn nicht gekalkt, heißt es aber nicht, dass es. Was mich auch damals sehr beeindruckt hat, ist dieses Deutsch in dieser Verlautbarung, ja, wie das so rüberkommt, wie das zu dieser Zeit war. Hat jetzt überhaupt nichts mit unserem Thema zu tun. Ja. Aber es ist schon, ja, es hat mich beeindruckt. Ja.
4: Also fast eine angsteinflößende Diktion.
3: Ja, also man kriegt einfach diese Kriegsangst mit und dieser Aussendung. Ja. Auch dieser Mangel, ja, wie ich gerade gesagt habe, dass eben das nur noch das da war. Ja.
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mit einer bisschen Verspätung, aber immerhin fange ich an. Stolz Robert, live im Studio am Mikro an den Reglern. Entschuldigt die Verspätung. 13 Minuten drüber, ja, das werden wir dann bei der Jazzzeit nachholen. Aber es ist halt im Studio auch so viel zu tun und auch wenn ich schon rechtzeitig erinnern, Quimby, ja, es dauert und dauert und dauert. Aber wie so oft kommt heute einmal wieder, kommen die Jazz-Freunde wieder zu Gehör mit einer letzten Veranstaltung für Jazz on a Summer's Day. So sagen wir halt, so soll das Thema sein. Bei Schönwetter heraus vor der BKS-Villa. Und das ist ein unheimlich scheiß Ambiente. Der Emilian hat das schon ein paar Mal gemacht. Soweit ich weiß, zum 6. Mal. Und so soll es noch einmal funktionieren. Jetzt muss ich nur mal ins Netz rein. Egal. Ich bin auf jeden Fall da, muss ich jetzt auch.

Ja, wie gesagt, am 23. kommt, Juli kommt, ist Ravan Florescu Quartett, der rumänische Vibraphonist, wo wir uns gleich überzeugen werden, was die Band drauf hat. Ich spiele euch den Titel 5-8, eingangs bei Jazz Contempo, wozu ich gute Unterhaltung wünsche.

Ja, das war schon mal ein kleiner Test vom Raswan Floresco Quartett, das was am Donnerstag, den 23. Juli dieses Jahres ab 19.30 Uhr in der BKS Villa Villa Rothstein in Bad Ischl zu erleben ist. Bei Schönwetter eben Open Air, lasst euch das nicht entgehen. Und vor allen Dingen 19.30 Uhr ist der Konzertbeginn. Und ich habe euch jetzt zur Einstimmung einen Titel schon von diesem Quartett vorgespielt von Raswan Florescu. 5-8 war das. Und nachdem ich nicht so viele Titel habe von den Herrschaften, spiele ich euch jetzt einen Konzertausschnitt von, dass wir beim Vibraphon bleiben, vom Gary Burton und vom Chick Corea, seinerzeit in Zürich. Ich hoffe, ich sage es mir nicht besser. Vielleicht kriege ich vom Emilian dann doch einen Mitschnitt von den Konzerten, können wir uns das bei Jazz Contempo auch anhören.

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2: Ja, da ist halt allerhand durcheinander. Aber irgendwann am Ende von der Stunde bringen wir es zusammen. Und jetzt gehe ich nur mal ins Ravan Florescu Quartett rein. Das ist am Donnerstag, den 23. Juli ab 19.30 Uhr in der BKS Villa Rothstein in Bad Ischl auf Einladung der Jazzfreunde Bad Ischl gastiert. Den Titel, den du hier hörst, heißt einfach Hutsch, und da tue ich auch leicht mit aussprechen.

Ja, das war jetzt Jazz Contempo mit der Veranstaltung der Jazzfreunde am Donnerstag, den 23. Juli um 19.30 Uhr geht das schon draußen in Bad Ischl bei der BKS Villa Rothstein. Ich hoffe, ich habe euch einen Weingang Geschmack gemacht und wenn alles gut geht, sehen wir uns dort. Und jetzt wünsche ich euch noch viel Spaß und Unterhaltung bei der nachfolgenden Sendung. Ich hoffe, ich kann euch die einlohnen. Und sagt, pfiat euch Gott, bis nächsten Sonntag.

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1: Herzlich willkommen zum Anhören orchestraler Versionen der einst markant maßstäbesetzenden Wahrheiten, dass Charlie Parker, dieser charismatischen Zentralfigur des Bebop. Charles Christopher Parker aus Kansas City, Jahrgang 1920, aufgewachsen inmitten der an Erniedrigungen so reichen Rassendiskriminierung, war bereits als 15-Jähriger gezwungen, sich selbst zu ernähren. Dies als Musiker von 9 Uhr abends bis 5 Uhr morgens für einen Dollar pro Nacht. In den 1940ern hatte Charlie Parker dann in New York entscheidendsten Einfluss auf die gesamte Entwicklung des Jazz. Er teilte die Jazzgeschichte in die Zeit vor und jene nach Charlie Parker. Obendrein galt der legendäre Bebop-Heroe als Inbegriff der Hipsters. 2020 legte der prominente britische Jazzmacher Django Bates zeitgleich mit seinem 60. Geburtstag einen so hervor wie herausragenden Charlie Parker-Tribut vor. Und dies anlässlich des 100. Geburtstages von Charlie Parker. Ein Album der Extraklasse. Und Beharrlichkeit, auf Englisch versteht sich, ist der zweifelsohne wohlerwogene Titel dieses Albums. Eingespielt hat es der beharrlich kreative Pianist, Komponist und Bandleader Django Bates mit seinem britischen Trio und der schwedischen Norrbotten Big Band. Django Bates, dessen Künste vor allem auch auf etlichen von Münchens Vorzeigelabel ECM vorgelegten Alben dokumentiert sind, wurde in den 1980ern als maßgeblicher Mitmacher im britischen Big Band-Kollektiv Loose Tubes international bekannt. So flott wie famos spielten sie in den 1980ern auf, diese verlorenen Rohre Jazz-Britanniens.

Hier und heute nun aber zum beharrlich kreativen Umgang des Pianisten, Komponisten und Bandleaders Django Bates aus Beckenham mit einigen Stücken aus der Hinterlassenschaft des Charlie Barker. Zuerst hören Sie jeweils die Originale von Barker und Genossen eingespielt und anschließend die von Django Bates mit viel Fantasie und ausgeprägtem Hang zu Präzision und Perfektionismus kreierten Versionen. Gespielt von Bates mit seinem britischen Trio und der schwedischen Norrbotten Big Band. Verschiebungen der Themen, da verdichtet und scharf konturiert, dort verschmitzt und fein ziseliert. Tempowechsel, Kontraste, Brüche. Kollektive Turbulenzen und passionierte Soliererei. Und stets gilt die Quirligkeit des Bebop. Los geht's mit A. Leucha aus 1948. Die Charlie Barker Allstars, damals mit Trompeter Miles Davis, Pianist John Lewis, Bassist Curly Russell und Schlagzeuger Max Roach.

Von Charlie Parker wurde das Stück Donna Lee erstmals im Mai 1947 aufgenommen. Im Quintett mit Miles Davis, Pianist Bud Powell, Bassist Tommy Potter und Max Roach. Im November 1947 entstand eine weitere Version Parkers mit Fats Navarro, Lenny Tristano und Co. Donna Lee galt lange Zeit als Parker-Original. Er und sonst niemand war auf den Schallplatten als Komponist angeführt. Doch als Gil Evans den Altsaxophonisten um die Noten bat, um für das Orchester von Claude Thornhill ein Arrangement von Donna Lee zu schreiben, verwies ihn Parker an seinen jungen Trompeter, Miles Davis. Der hatte nämlich das Stück komponiert. Hier also Donna Lee 1947, Charlie Parker, Miles Davis, Bud Powell, Tommy Potter und Max Roach.

Laura war in der unmittelbaren Nachkriegszeit ein Hit, jedenfalls in den USA. Und mit herbem Jazz-Ton stellte Charlie Parker diesen Song, dann 1950 überaus erfolgreich, in eine plüschig-romantische Streicherumgebung samt Harfe und Piano sowie mit Bassist Ray Brown und Schlagzeuger Buddy Rich.

Confirmation gehört zweifelsfrei zu Charlie Barkers bekanntesten Kompositionen. Bereits 1946 war dieses Stück in Barkers Repertoire. Die einzige Studioaufnahme von Confirmation machte Barker jedoch erst 1953. Viele Jazzmusiker waren allerdings, wie Miles Davis in seiner Autobiografie berichtet, verrückt nach diesem Stück und führten es schon viel früher als Nummer für Jam Sessions ein. In den 1950ern wurde Confirmation dann zum Klassiker. Mehrere Live-Versionen sind erhalten, so auch jene des Quintetts des Trompeters Dizzy Gillespie aus 1947 mit Charlie Barker, Pianist John Lewis, Bassist Al McKibben und Schlagzeuger Joe Harris.

Und jetzt Django Bates Version des Klassikers Confirmation.

Charlie Barkers My Little Suede Shoes wurde 1951 eingespielt. Der geniale Altsaxophonist mit Pianist Walter Bishop, Bassist Teddy Kotick, Schlagzeuger Roy Haynes und zwei Latinos mit ihren Bongos und Congas.

Und hier die Django Bates-Version des Songs von Charlie Parker über seine kleinen Wildlederschuhe.

Die Star Eyes wurden erstmals 1943 vom Jimmy Dorsey Orchester für Hollywood interpretiert. Und 1950 machte Charlie Parker dann den populären Song zu einem über viele Jahre überaus beliebten Jazzstandard. Mit Parker damals im Trautenbund, Pianist Hank Jones, Ray Brown und Buddy Rich.

Und mit Django Bates, findiger Version der Staraugen aus Charlie Barkers Hinterlassenschaft, geht's in die letzte Runde der Beharrlichkeit des prominenten Jazz-Briten.

Und das war es dann auch schon wieder mit dem genialen Afroamerikaner Charlie Parker und dem beharrlich kreativen Briten Django Bates samt seinem britischen Trio und der schwedischen Norrbotten Big Band. Für Ihr Interesse, liebe Zuhörende, bedanken sich Magdalena Stammler, beharrlich an den Reglern, das Freie Radio des kulturhauptstädtischen Salzkammerguts und Robert Uhrmann. Sowieso freuen wir uns auf Ihr Wiederhören. Und der Brite, Django Bates, meint, wir sind nicht verloren, wir finden einfach unseren Weg. Musik.

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3: An dieser Stelle bitte der Autor ein oder eine gleichermaßen begabt wie leidenschaftliche und für den Protagonisten erreichbar und leistbare Künstlerin um eine Wortspende zum gegenwärtigen Thema, des jemanden aufgrund seiner oder ihrer körperlichen Erscheinung zu beleidigen, kurz Bodyshaming. Die gewählte Form ist der Rap, welcher die Möglichkeit bietet, eine Vielzahl an Silben in überschaubarer Zeit zu Gehör zu bringen und somit dem Inhalt dieses Musikstückes die so dringend nötige Tiefe verleiht.
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Guten Tag, sehr geehrte Hörer und Hörerinnen des Freien Radio Salzkammerguts. Es ist ausgesprochen komisch, tiefsinnig, unterhaltsam, überraschend. Auf Wiedersehen.